0: In Nordrhein-Westfalen und Baden-Württemberg haben die ersten regionalen Tarifgespräche für die Metall- und Elektroindustrie begonnen. Die IG Metall verlangt 5% mehr Lohn bei einer Laufzeit von einem Jahr. Damit soll nach Angaben der Gewerkschaft vor allem der Kaufkraftverlust durch die zuletzt gestiegenen Preise ausgeglichen werden. Bundesweit geht es um die Arbeitsbedingungen von rund 3,7 Millionen Beschäftigten. Unter anderem in der Autoindustrie, im Maschinenbau, der Elektrotechnik und bei Rüstungsunternehmen. Nach den Schüssen auf einen Mann am Königlichen Schloss in Stockholm laufen die Ermittlungen der Polizei zu den Hintergründen weiter. Nach Angaben der Behörden waren die Beamten alarmiert worden, weil der Verdächtige aggressiv aufgetreten und mit einer zunächst nicht näher beschriebenen Waffe bewaffnet gewesen sein soll. Die Polizisten schossen auf den Mann, der anschließend in ein Krankenhaus gebracht wurde. Seine Verletzungen sind nach Polizeiangaben schwer, aber nicht lebensgefährlich.
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2: Im Herbst werden die Tage kürzer, aber die Abende auf dem Sofa länger. In der Redaktion ist Gisela Hoff. Nach Nebelauflösung im Süden und der Mitte ist es meist sonnig und trocken mit ein paar Wolken. In Alpennähe bildet sich im Tagesverlauf Quellbewölkung mit einzelnen Schauer oder Gewitter. Im Norden ist es stärker bewölkt mit etwas Regen in Küstennähe. Die Temperaturen erreichen 17 bis 25 Grad. In der Nacht breiten sich die Regenschauer und vereinzelte Gewitter ostwärts aus. Im Osten und Südosten bleibt es meist trocken. Die Temperaturen kühlen auf 15 bis 7 Grad ab. Morgen ist es überwiegend stark bewölkt und teils länger anhaltender Regen greift auf den Osten und Südosten über. In der Nordwesthälfte ist es wechselnd bewölkt mit Schauer und vereinzelten Gewitter. Die Temperaturen erreichen nur noch 13 bis 20 Grad. Es weht ein mäßiger bis frischer und stark böiger West- bis Nordwestwind, teilweise mit Sturmböen im Bergland und an der See.
1: So viel zu den Nachrichten und dem Wetter. Wir wünschen allen Hörern weiterhin viel Spaß bei Fantastic Radio.
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6: Mit Michael Mim. Die zum Tode verurteilte US-Amerikanerin Krista Pike ist nach einem gescheiterten Hinrichtungsversuch wieder bei Bewusstsein und kann nach Angaben ihrer Anwälte sprechen. Die 50-Jährige wird weiterhin intensivmedizinisch behandelt. Wie es von ihren Anwälten hieß, sind ihre Verletzungen an den Armen schwer. Wie sich ihr Zustand entwickeln wird, ist demnach noch offen. Die Ärzte rechnen offenbar mit einer langen Genesung. Pike liegt weiterhin gefesselt in ihrem Krankenhausbett. Gegen den früheren BND-Präsidenten August Hanning soll in Karlsruhe über Untersuchungshaft entschieden werden. Die Bundesanwaltschaft wirft Hanning unter anderem geheimdienstliche Agententätigkeit, landesverräterische Ausspähung und versuchten Landesverrat vor. Er war am Dienstag in Nordrhein-Westfalen festgenommen worden. Sein ehemaliger BND-Büroleiter sitzt bereits wegen des Verdachts der Beihilfe in Untersuchungshaft. Der Sicherheitsexperte Schlomo Spiro.
7: Es ist ja kein Geheimnis, dass der BND und die deutsche Geheimdienste im Allgemeinen viele Informationen aus dem Ausland kriegen. Vertrauen ist schwer aufzubauen und schnell zu verlieren.
6: Zugleich verlangen Politiker von SPD und Grünen Konsequenzen für Anschlussbeschäftigungen früherer hochrangiger Geheimdienstmitarbeiter. Marc Henrichmann vom Kontrollausschuss.
8: Daraus müssen wir unsere Lehren ziehen. Wie gesagt, wie gehen wir mit Informationen um? Wer muss was wissen? Und wie stellen wir sicher, dass Menschen in den Diensten, aber auch nach ihrer aktiven Zeit, kein falsches Spiel spielen?
6: In Nordrhein-Westfalen und Baden-Württemberg haben die ersten regionalen Tarifgespräche für die Metall- und Elektroindustrie begonnen. Die IG Metall verlangt 5% mehr Lohn bei einer Laufzeit von einem Jahr. Damit soll nach Angaben der Gewerkschaft vor allem der Kaufkraftverlust durch die zuletzt gestiegenen Preise ausgeglichen werden. Bundesweit geht es um die Arbeitsbedingungen von rund 3,7 Millionen Beschäftigten. Unter anderem in der Autoindustrie, im Maschinenbau, der Elektrotechnik und bei Rüstungsunternehmen. Nach den Schüssen auf einen Mann am Königlichen Schloss in Stockholm laufen die Ermittlungen der Polizei zu den Hintergründen weiter. Nach Angaben der Behörden waren die Beamten alarmiert worden, weil der Verdächtige aggressiv aufgetreten und mit einer zunächst nicht näher beschriebenen Waffe bewaffnet gewesen sein soll. Die Polizisten schossen auf den Mann, der anschließend in ein Krankenhaus gebracht wurde. Seine Verletzungen sind nach Polizeiangaben schwer, aber nicht lebensgefährlich.
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9: Im Herbst werden die Tage kürzer, aber die Abende auf dem Sofa länger. In der Redaktion ist Gisela Hoff. Nach Nebelauflösung im Süden und der Mitte ist es meist sonnig und trocken mit ein paar Wolken. In Alpennähe bildet sich im Tagesverlauf Quellbewölkung mit einzelnen Schauer oder Gewitter. Im Norden ist es stärker bewölkt mit etwas Regen in Küstennähe. Temperaturen erreichen 17 bis 25 Grad. In der Nacht breiten sich die Regenschauer und vereinzelte Gewitter ostwärts aus. Im Osten und Südosten bleibt es meist trocken. Die Temperaturen kühlen auf 15 bis 7 Grad ab. Morgen ist es überwiegend stark bewölkt und teils länger anhaltender Regen greift auf den Osten und Südosten über. In der Nordwesthälfte ist es wechselnd bewölkt mit Schauer und vereinzelten Gewitter. Die Temperaturen erreichen nur noch 13 bis 20 Grad. Es weht ein mäßiger bis frischer und stark böiger West- bis Nordwestwind, teilweise mit Sturmböen im Bergland und an der See.
5: So viel zu den Nachrichten und dem Wetter. Wir wünschen allen Hörern weiterhin viel Spaß bei Fantastic Radio.
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6: Mit Michael Miem. Die zum Tode verurteilte US-Amerikanerin Krista Pike ist nach einem gescheiterten Hinrichtungsversuch wieder bei Bewusstsein und kann nach Angaben ihrer Anwälte sprechen. Die 50-Jährige wird weiterhin intensivmedizinisch behandelt. Wie es von ihren Anwälten hieß, sind ihre Verletzungen an den Armen schwer. Wie sich ihr Zustand entwickeln wird, ist demnach noch offen. Die Ärzte rechnen offenbar mit einer langen Genesung.

0: Ike liegt weiterhin gefesselt in ihrem Krankenhausbett. Gegen den früheren BND-Präsidenten August Hanning soll in Karlsruhe über Untersuchungshaft entschieden werden. Die Bundesanwaltschaft wirft Hanning unter anderem geheimdienstliche Agententätigkeit, landesverräterische Ausspähung und versuchten Landesverrat vor. Er war am Dienstag in Nordrhein-Westfalen festgenommen worden. Sein ehemaliger BND-Büroleiter sitzt bereits wegen des Verdachts der Beihilfe in Untersuchungshaft. Der Sicherheitsexperte Schlomo Spiro.
1: Es ist ja kein Geheimnis, dass der BND und die deutsche Geheimdienste im Allgemeinen viele Informationen aus dem Ausland kriegen. Vertrauen ist schwer aufzubauen und schnell zu verlieren.
0: Zugleich verlangen Politiker von SPD und Grünen Konsequenzen für Anschlussbeschäftigungen früherer hochrangiger Geheimdienstmitarbeiter. Marc Henrichmann vom Kontrollausschuss.
2: Daraus müssen wir unsere Lehren ziehen. Wie gesagt, wie gehen wir mit Informationen um? Wer muss was wissen? Und wie stellen wir sicher, dass Menschen in den Diensten, aber auch nach ihrer aktiven Zeit, kein falsches Spiel spielen?
0: In Nordrhein-Westfalen und Baden-Württemberg haben die ersten regionalen Tarifgespräche für die Metall- und Elektroindustrie begonnen. Die IG Metall verlangt 5% mehr Lohn bei einer Laufzeit von einem Jahr. Damit soll nach Angaben der Gewerkschaft vor allem der Kaufkraftverlust durch die zuletzt gestiegenen Preise ausgeglichen werden. Bundesweit geht es um die Arbeitsbedingungen von rund 3,7 Millionen Beschäftigten. Unter anderem in der Autoindustrie, im Maschinenbau, der Elektrotechnik und bei Rüstungsunternehmen. Nach den Schüssen auf einen Mann am Königlichen Schloss in Stockholm laufen die Ermittlungen der Polizei zu den Hintergründen weiter. Nach Angaben der Behörden waren die Beamten alarmiert worden, weil der Verdächtige aggressiv aufgetreten und mit einer zunächst nicht näher beschriebenen Waffe bewaffnet gewesen sein soll. Die Polizisten schossen auf den Mann, der anschließend in ein Krankenhaus gebracht wurde. Seine Verletzungen sind nach Polizeiangaben schwer, aber nicht lebensgefährlich.
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4: Im Herbst werden die Tage kürzer, aber die Abende auf dem Sofa länger. In der Redaktion ist Gisela Hoff. Nach Nebelauflösung im Süden und der Mitte ist es meist sonnig und trocken mit ein paar Wolken. In Alpennähe bildet sich im Tagesverlauf Quellbewölkung mit einzelnen Schauer oder Gewitter. Im Norden ist es stärker bewölkt mit etwas Regen in Küstennähe. Temperaturen erreichen 17 bis 25 Grad. In der Nacht breiten sich die Regenschauer und vereinzelte Gewitter ostwärts aus. Im Osten und Südosten bleibt es meist trocken. Die Temperaturen kühlen auf 15 bis 7 Grad ab. Morgen ist es überwiegend stark bewölkt und teils länger anhaltender Regen greift auf den Osten und Südosten über. In der Nordwesthälfte ist es wechselnd bewölkt mit Schauer und vereinzelten Gewitter. Die Temperaturen erreichen nur noch 13 bis 20 Grad. Es weht ein mäßiger bis frischer und stark böiger West- bis Nordwestwind, teilweise mit Sturmböen im Bergland und an der See.
3: So viel zu den Nachrichten und dem Wetter. Wir wünschen allen Hörern weiterhin viel Spaß bei Fantastic Radio.
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6: Mit Michael Mim. Die zum Tode verurteilte US-Amerikanerin Krista Pike ist nach einem gescheiterten Hinrichtungsversuch wieder bei Bewusstsein und kann nach Angaben ihrer Anwälte sprechen. Die 50-Jährige wird weiterhin intensivmedizinisch behandelt. Wie es von ihren Anwälten hieß, sind ihre Verletzungen an den Armen schwer. Wie sich ihr Zustand entwickeln wird, ist demnach noch offen. Die Ärzte rechnen offenbar mit einer langen Genesung. Pike liegt weiterhin gefesselt in ihrem Krankenhausbett. Gegen den früheren BND-Präsidenten August Hanning soll in Karlsruhe über Untersuchungshaft entschieden werden. Die Bundesanwaltschaft wirft Hanning unter anderem geheimdienstliche Agententätigkeit, landesverräterische Ausspähung und versuchten Landesverrat vor. Er war am Dienstag in Nordrhein-Westfalen festgenommen worden. Sein ehemaliger BND-Büroleiter sitzt bereits wegen des Verdachts der Beihilfe in Untersuchungshaft. Der Sicherheitsexperte Schlomo Spiro.
7: Es ist ja kein Geheimnis, dass der BND und die deutsche Geheimdienste im Allgemeinen viele Informationen aus dem Ausland kriegen. Vertrauen ist schwer aufzubauen und schnell zu verlieren.
6: Zugleich verlangen Politiker von SPD und Grünen Konsequenzen für Anschlussbeschäftigungen früherer hochrangiger Geheimdienstmitarbeiter. Marc Henrichmann vom Kontrollausschuss.
8: Daraus müssen wir unsere Lehren ziehen. Wie gesagt, wie gehen wir mit Informationen um? Wer muss was wissen? Und wie stellen wir sicher, dass Menschen in den Diensten, aber auch nach ihrer aktiven Zeit, kein falsches Spiel spielen?
6: In Nordrhein-Westfalen und Baden-Württemberg haben die ersten regionalen Tarifgespräche für die Metall- und Elektroindustrie begonnen. Die IG Metall verlangt 5% mehr Lohn bei einer Laufzeit von einem Jahr. Damit soll nach Angaben der Gewerkschaft vor allem der Kaufkraftverlust durch die zuletzt gestiegenen Preise ausgeglichen werden. Bundesweit geht es um die Arbeitsbedingungen von rund 3,7 Millionen Beschäftigten. Unter anderem in der Autoindustrie, im Maschinenbau, der Elektrotechnik und bei Rüstungsunternehmen. Nach den Schüssen auf einen Mann am Königlichen Schloss in Stockholm laufen die Ermittlungen der Polizei zu den Hintergründen weiter. Nach Angaben der Behörden waren die Beamten alarmiert worden, weil der Verdächtige aggressiv aufgetreten und mit einer zunächst nicht näher beschriebenen Waffe bewaffnet gewesen sein soll. Die Polizisten schossen auf den Mann, der anschließend in ein Krankenhaus gebracht wurde. Seine Verletzungen sind nach Polizeiangaben schwer, aber nicht lebensgefährlich.
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9: Die Kuschelabende werden länger und die Temperaturen spürbar kühler, in der Redaktion Gisela Hoff. Heute wird es überwiegend stark bewölkt sein und teils länger anhaltender Regen greift auf den Osten und Südosten über. In der Nordwesthälfte ist es wechselnd bewölkt mit Schauer und vereinzelten Gewittern. Die Temperaturen erreichen nur noch 13 bis 20 Grad. Es weht ein mäßiger bis frischer und starkböiger West- bis Nordwestwind, teilweise mit Sturmböen im Bergland und an der See. In der Nacht kommt es immer wieder zu Schauer. Besonders in der Mitte wird es auflockern und überwiegend trocken sein. Die Temperaturen sinken auf 8 bis 3 Grad. Morgen ist es im Süden und Südosten zunächst lange Zeit heiter und trocken. Sonst ist es stark bewölkt und aus Nordwest erreicht uns wieder Regen, der bis zum Abend die Oder erreicht. Kräftige Schauer und Gewitter sind im Nordwesten nicht ausgeschlossen. Die Temperaturen erreichen nur noch 11 bis 17 Grad.
5: So viel zu den Nachrichten und dem Wetter. Wir wünschen allen Hörern weiterhin viel Spaß bei Fantastic Radio.
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6: Mit Michael Miem. Die zum Tode verurteilte US-Amerikanerin Krista Pike ist nach einem gescheiterten Hinrichtungsversuch wieder bei Bewusstsein und kann nach Angaben ihrer Anwälte sprechen. Die 50-Jährige wird weiterhin intensivmedizinisch behandelt. Wie es von ihren Anwälten hieß, sind ihre Verletzungen an den Armen schwer.

0: Wie sich ihr Zustand entwickeln wird, ist demnach noch offen. Die Ärzte rechnen offenbar mit einer langen Genesung. Heik liegt weiterhin gefesselt in ihrem Krankenhausbett. Gegen den früheren BND-Präsidenten August Hanning soll in Karlsruhe über Untersuchungshaft entschieden werden. Die Bundesanwaltschaft wirft Hanning unter anderem geheimdienstliche Agententätigkeit, landesverräterische Ausspähung und versuchten Landesverrat vor. Er war am Dienstag in Nordrhein-Westfalen festgenommen worden. Sein ehemaliger BND-Büroleiter sitzt bereits wegen des Verdachts der Beihilfe in Untersuchungshaft. Der Sicherheitsexperte Schlomo Spiro.
1: Es ist ja kein Geheimnis, dass der BND und die deutsche Geheimdienste im Allgemeinen viele Informationen aus dem Ausland kriegen. Vertrauen ist schwer aufzubauen und schnell zu verlieren.
0: Zugleich verlangen Politiker von SPD und Grünen Konsequenzen für Anschlussbeschäftigungen früherer hochrangiger Geheimdienstmitarbeiter. Marc Henrichmann vom Kontrollausschuss.
2: Daraus müssen wir unsere Lehren ziehen. Wie gesagt, wie gehen wir mit Informationen um? Wer muss was wissen? Und wie stellen wir sicher, dass Menschen in den Diensten, aber auch nach ihrer aktiven Zeit, kein falsches Spiel spielen?
0: In Nordrhein-Westfalen und Baden-Württemberg haben die ersten regionalen Tarifgespräche für die Metall- und Elektroindustrie begonnen. Die IG Metall verlangt 5% mehr Lohn bei einer Laufzeit von einem Jahr. Damit soll nach Angaben der Gewerkschaft vor allem der Kaufkraftverlust durch die zuletzt gestiegenen Preise ausgeglichen werden. Bundesweit geht es um die Arbeitsbedingungen von rund 3,7 Millionen Beschäftigten. Unter anderem in der Autoindustrie, im Maschinenbau, der Elektrotechnik und bei Rüstungsunternehmen. Nach den Schüssen auf einen Mann am Königlichen Schloss in Stockholm laufen die Ermittlungen der Polizei zu den Hintergründen weiter. Nach Angaben der Behörden waren die Beamten alarmiert worden, weil der Verdächtige aggressiv aufgetreten und mit einer zunächst nicht näher beschriebenen Waffe bewaffnet gewesen sein soll. Die Polizisten schossen auf den Mann, der anschließend in ein Krankenhaus gebracht wurde. Seine Verletzungen sind nach Polizeiangaben schwer, aber nicht lebensgefährlich.
3: Und nun noch das Wetter.
4: Die Kuschelabende werden länger und die Temperaturen spürbar kühler, in der Redaktion Gisela Hoff. Heute wird es überwiegend stark bewölkt sein und teils länger anhaltender Regen greift auf den Osten und Südosten über. In der Nordwesthälfte ist es wechselnd bewölkt mit Schauer und vereinzelten Gewitter. Die Temperaturen erreichen nur noch 13 bis 20 Grad. Es weht ein mäßiger bis frischer und starkböiger West- bis Nordwestwind, teilweise mit Sturmböen im Bergland und an der See. In der Nacht kommt es immer wieder zu Schauer. Besonders in der Mitte wird es auflockern und überwiegend trocken sein. Die Temperaturen sinken auf 8 bis 3 Grad. Morgen ist es im Süden und Südosten zunächst lange Zeit heiter und trocken. Sonst ist es stark bewölkt und aus Nordwest erreicht uns wieder Regen, der bis zum Abend die Oder erreicht. Kräftige Schauer und Gewitter sind im Nordwesten nicht ausgeschlossen. Die Temperaturen erreichen nur noch 11 bis 17 Grad.
3: So viel zu den Nachrichten und dem Wetter. Wir wünschen allen Hörern weiterhin viel Spaß bei Fantastic Radio. 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
6: Im Studio Gisela Hoff. China weist Forderungen Deutschlands und Frankreichs nach neuen Schutzmaßnahmen der EU gegen unfaire Handelspraktiken zurück. Ein Sprecher des Handelsministeriums in Peking warnte vor Protektionismus und forderte beide Länder auf, sich weiter für offene Märkte und freien Handel einzusetzen. Auch die Regeln der Welthandelsorganisation müssten eingehalten werden. Zugleich verlangte China, wirtschaftliche und handelspolitische Fragen nicht zu politisieren und die EU nicht zur Einführung weiterer protektionistischer Maßnahmen zu bewegen. Die Bundesregierung will den strafrechtlichen Schutz vor digitaler Gewalt ausweiten. Das Kabinett hat dazu einen Gesetzentwurf von Justizministerin Hubich beraten, der mehrere neue Straftatbestände vorsieht und den Schutz vor missbräuchlich verwendeten intimen Aufnahmen verstärken soll. Strafbar werden sollen unter anderem digitaler Voyeurismus, der Konsum von Vergewaltigungsvideos sowie die Herstellung und Verbreitung sexualisierter Deepfakes. Vorgesehen sind unter anderem neue Regelungen gegen Identitätsmissbrauch und Cyberstalking mit GPS-Trackern. Betroffene sollen ihre Rechte zudem leichter durchsetzen können. Gegenüber einem ersten Entwurf vom April wurde die Vorlage noch verändert. Viele Straftaten zulasten älterer und hilfsbedürftiger Menschen werden nach Einschätzung des Weißen Rings möglicherweise nicht bekannt. Die Opferschutzorganisation nennt unter anderem Gewalt in der Pflege, den Missbrauch von Vorsorgevollmachten und die Veruntreuung von Vermögen. Besonders problematisch sei die Situation bei Menschen mit Demenz, sagte der Ehrenvorsitzende Li Xing. Er vermutet deshalb ein großes, bislang unentdecktes Kriminalitätsfeld. Auch Betreuungsbehörden hätten nach seiner Darstellung häufig keinen ausreichenden Überblick über mögliche Fälle. 3 Jahre nach dem Hamas-Überfall auf Israel bilanziert das israelische Militär rund 100.000 angegriffene Ziele in der Region. Beim Hamas-Überfall am 7. Oktober 2023 starben nach israelischen Angaben rund 1.200 Menschen. 251 weitere wurden als Geiseln in den Gazastreifen verschleppt. Die Zahl der seit Beginn des folgenden Krieges getöteten Palästinenser gibt die von der Hamas kontrollierte Gesundheitsbehörde mit mehr als 74.000 an.
5: Und nun noch das Wetter.
6: Die Kuschelabende werden länger und die Temperaturen spürbar kühler, in der Redaktion Gisela Hoff. Heute wird es überwiegend stark bewölkt sein und teils länger anhaltender Regen greift auf den Osten und Süden.

0: Südosten über. In der Nordwesthälfte ist es wechselnd bewölkt mit Schauer und vereinzelten Gewitter. Die Temperaturen erreichen nur noch 13 bis 20 Grad. Es weht ein mäßiger bis frischer und starkböiger West- bis Nordwestwind, teilweise mit Sturmböen im Bergland und an der See. In der Nacht kommt es immer wieder zu Schauer. Besonders in der Mitte wird es auflockern und überwiegend trocken sein. Die Temperaturen sinken auf 8 bis 3 Grad. Morgen ist es im Süden und Südosten zunächst lange Zeit heiter und trocken. Sonst ist es stark bewölkt und aus Nordwest erreicht uns wieder Regen, der bis zum Abend die Oder erreicht. Kräftige Schauer und Gewitter sind im Nordwesten nicht ausgeschlossen. Die Temperaturen erreichen nur noch 11 bis 17 Grad.
1: So viel zu den Nachrichten und dem Wetter. Wir wünschen allen Hörern weiterhin viel Spaß bei Fantastic Radio.
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6: Im Studio Gisela Hoff. China weist Forderungen Deutschlands und Frankreichs nach neuen Schutzmaßnahmen der EU gegen unfaire Handelspraktiken zurück. Ein Sprecher des Handelsministeriums in Peking warnte vor Protektionismus und forderte beide Länder auf, sich weiter für offene Märkte und freien Handel einzusetzen. Auch die Regeln der Welthandelsorganisation müssten eingehalten werden. Zugleich verlangte China, wirtschaftliche und handelspolitische Fragen nicht zu politisieren und die EU nicht zur Einführung weiterer protektionistischer Maßnahmen zu bewegen. Die Bundesregierung will den strafrechtlichen Schutz vor digitaler Gewalt ausweiten. Das Kabinett hat dazu einen Gesetzentwurf von Justizministerin Hubig beraten, der mehrere neue Straftatbestände vorsieht und den Schutz vor missbräuchlich verwendeten intimen Aufnahmen verstärken soll. Strafbar werden sollen

0: unter anderem digitaler Voyeurismus, der Konsum von Vergewaltigungsvideos sowie die Herstellung und Verbreitung sexualisierter Deepfakes. Vorgesehen sind unter anderem neue Regelungen gegen Identitätsmissbrauch und Cyberstalking mit GPS-Trackern. Betroffene sollen ihre Rechte zudem leichter durchsetzen können. Gegenüber einem ersten Entwurf vom April wurde die Vorlage noch verändert. Viele Straftaten zulasten älterer und hilfsbedürftiger Menschen werden nach Einschätzung des Weißen Rings möglicherweise nicht bekannt. Die Opferschutzorganisation nennt unter anderem Gewalt in der Pflege, den Missbrauch von Vorsorgevollmachten und die Veruntreuung von Vermögen. Besonders problematisch sei die Situation bei Menschen mit Demenz, sagte der Ehrenvorsitzende Liesching. Er vermutet deshalb ein großes, bislang unentdecktes Kriminalitätsfeld. Auch Betreuungsbehörden hätten nach seiner Darstellung häufig keinen ausreichenden Überblick über mögliche Fälle. 3 Jahre nach dem Hamas-Überfall auf Israel bilanziert das israelische Militär rund 100.000 angegriffene Ziele in der Region. Beim Hamas-Überfall am 7. Oktober 2023 starben nach israelischen Angaben rund 1.200 Menschen. 251 weitere wurden als Geiseln in den Gazastreifen verschleppt. Die Zahl der seit Beginn des folgenden Krieges getöteten Palästinenser gibt die von der Hamas kontrollierte Gesundheitsbehörde mit mehr als 74.000 an.
1: Und nun noch das Wetter.
0: Die Kuschelabende werden länger und die Temperaturen spürbar kühler, in der Redaktion Gisela Hoff. Heute wird es überwiegend stark bewölkt sein und teils länger anhaltender Regen greift auf den Osten und Südosten über. In der Nordwesthälfte ist es wechselnd bewölkt mit Schauer und vereinzelten Gewitter. Die Temperaturen erreichen nur noch 13 bis 20 Grad. Es weht ein mäßiger bis frischer und starkböiger West- bis Nordwestwind, teilweise mit Sturmböen im Bergland und an der See. In der Nacht kommt es immer wieder zu Schauer. Besonders in der Mitte wird es auflockern und überwiegend trocken sein. Die Temperaturen sinken auf 8 bis 3 Grad. Morgen ist es im Süden und Südosten zunächst lange Zeit heiter und trocken. Sonst ist es stark bewölkt und aus Nordwest erreicht uns wieder Regen, der bis zum Abend die Oder erreicht. Kräftige Schauer und Gewitter sind im Nordwesten nicht ausgeschlossen. Die Temperaturen erreichen nur noch 11 bis 17 Grad.
1: So viel zu den Nachrichten und dem Wetter. Wir wünschen allen Hörern weiterhin viel Spaß bei Fantastic Radio.
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6: Im Studio Gisela Hoff. China weist Forderungen Deutschlands und Frankreichs nach neuen Schutzmaßnahmen der EU gegen unfaire Handelspraktiken zurück. Ein Sprecher des Handelsministeriums in Peking warnte vor Protektionismus und forderte beide Länder auf, sich weiter für offene Märkte und freien Handel einzusetzen. Auch die Regeln der Welthandelsorganisation müssten eingehalten werden. Zugleich verlangte China, wirtschaftliche und handelspolitische Fragen nicht zu politisieren und die EU nicht zur Einführung weiterer protektionistischer Maßnahmen zu bewegen. Die Bundesregierung will den strafrechtlichen Schutz vor digitaler Gewalt ausweiten. Das Kabinett hat dazu einen Gesetzentwurf von Justizministerin Hubich beraten, der mehrere neue Straftatbestände vorsieht und den Schutz vor missbräuchlich verwendeten intimen Aufnahmen verstärken soll. Strafbar werden sollen unter anderem digitaler Voyeurismus, der Konsum von Vergewaltigungsvideos sowie die Herstellung und Verbreitung sexualisierter Deepfakes. Vorgesehen sind unter anderem neue Regelungen gegen Identitätsmissbrauch und Cyberstalking mit GPS-Trackern. Betroffene sollen ihre Rechte zudem leichter durchsetzen können. Gegenüber einem ersten Entwurf vom April wurde die Vorlage noch verändert. Viele Straftaten zulasten älterer und hilfsbedürftiger Menschen werden nach Einschätzung des Weißen Rings möglicherweise nicht bekannt. Die Opferschutzorganisation nennt unter anderem Gewalt in der Pflege, den Missbrauch von Vorsorgevollmachten und die Veruntreuung von Vermögen. Besonders problematisch sei die Situation bei Menschen mit Demenz, sagte der Ehrenvorsitzende Li Xing. Er vermutet deshalb ein großes, bislang unentdecktes Kriminalitätsfeld. Auch Betreuungsbedürftige

0: Behörden hätten nach seiner Darstellung häufig keinen ausreichenden Überblick über mögliche Fälle. 3 Jahre nach dem Hamas-Überfall auf Israel bilanziert das israelische Militär rund 100.000 angegriffene Ziele in der Region. Beim Hamas-Überfall am 7. Oktober 2023 starben nach israelischen Angaben rund 1.200 Menschen. 251 weitere wurden als Geiseln in den Gazastreifen verschleppt. Die Zahl der seit Beginn des folgenden Krieges getöteten Palästinenser gibt die von der Hamas kontrollierte Gesundheitsbehörde mit mehr als 74.000 an.
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0: Die Kuschelabende werden länger und die Temperaturen spürbar kühler, in der Redaktion Gisela Hoff. Heute wird es überwiegend stark bewölkt sein und teils länger anhaltender Regen greift auf den Osten und Südosten über. In der Nordwesthälfte ist es wechselnd bewölkt mit Schauer und vereinzelten Gewitter. Die Temperaturen erreichen nur noch 13 bis 20 Grad. Es weht ein mäßiger bis frischer und starkböiger West- bis Nordwestwind, teilweise mit Sturmböen im Bergland und an der See. In der Nacht kommt es immer wieder zu Schauer. Besonders in der Mitte wird es auflockern und überwiegend trocken sein. Die Temperaturen sinken auf 8 bis 3 Grad. Morgen ist es im Süden und Südosten zunächst lange Zeit heiter und trocken. Sonst ist es stark bewölkt und aus Nordwest erreicht uns wieder Regen, der bis zum Abend die Oder erreicht. Kräftige Schauer und Gewitter sind im Nordwesten nicht ausgeschlossen. Die Temperaturen erreichen nur noch 11 bis 17 Grad.
1: So viel zu den Nachrichten und dem Wetter. Wir wünschen allen Hörern weiterhin viel Spaß bei Fantastic Radio.
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5: Im Studio Gisela Hoff. China weist Forderungen Deutschlands und Frankreichs nach neuen Schutzmaßnahmen der EU gegen unfaire Handelspraktiken zurück. Ein Sprecher des Handelsministeriums in Peking warnte vor Protektionismus und forderte beide Länder auf, sich weiter für offene Märkte und freien Handel einzusetzen. Auch die Regeln der Welthandelsorganisation müssten eingehalten werden. Zugleich verlangte China, wirtschaftliche und handelspolitische Fragen nicht zu politisieren und die EU nicht zur Einführung weiterer protektionistischer Maßnahmen zu bewegen. Die Bundesregierung will den strafrechtlichen Schutz vor digitaler Gewalt ausweiten. Das Kabinett hat dazu einen Gesetzentwurf von Justizministerin Hubich beraten, der mehrere neue Straftatbestände vorsieht und den Schutz vor missbräuchlich verwendeten intimen Aufnahmen verstärken soll. Strafbar werden sollen unter anderem digitaler Voyeurismus, der Konsum von Vergewaltigungsvideos sowie die Herstellung und Verbreitung sexualisierter Deepfakes. Vorgesehen sind unter anderem neue Regelungen gegen Identitätsmissbrauch und Cyberstalking mit GPS-Trackern. Betroffene sollen ihre Rechte zudem leichter durchsetzen können. Gegenüber einem ersten Entwurf vom April wurde die Vorlage noch verändert. Viele Straftaten zulasten älterer und hilfsbedürftiger Menschen werden nach Einschätzung des Weißen Rings möglicherweise nicht bekannt. Die Opferschutzorganisation nennt unter anderem Gewalt in der Pflege, den Missbrauch von Vorsorgevollmachten und die Veruntreuung von Vermögen. Besonders problematisch sei die Situation bei Menschen mit Demenz, sagte der Ehrenvorsitzende Li Xing. Er vermutet deshalb ein großes, bislang unentdecktes Kriminalitätsfeld. Auch Betreuungsbehörden hätten nach seiner Darstellung häufig keinen ausreichenden Überblick über mögliche Fälle. 3 Jahre nach dem Hamas-Überfall auf Israel bilanziert das israelische Militär rund 100.000 angegriffene Ziele in der Region. Beim Hamas-Überfall am 7. Oktober 2023 starben nach israelischen Angaben rund 1.200 Menschen. 251 weitere wurden als Geiseln in den Gazastreifen verschleppt. Die Zahl der seit Beginn des folgenden Krieges getöteten Palästinenser gibt die von der Hamas kontrollierte Gesundheitsbehörde mit mehr als 74.000 an.
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5: Die Kuschelabende werden länger und die Temperaturen spürbar kühler, in der Redaktion Gisela Hoff. Heute wird es überwiegend stark bewölkt sein und teils länger anhaltender Regen greift auf den Osten und Südosten über. In der Nordwesthälfte ist es wechselnd bewölkt mit Schauer und vereinzelten Gewitter. Die Temperaturen erreichen nur noch 13 bis 20 Grad. Es weht ein mäßiger bis frischer und starkböiger West- bis Nordwestwind, teilweise mit Sturmböen im Bergland und an der See. In der Nacht kommt es immer wieder zu Schauer. Besonders in der Mitte wird es auflockern und überwiegend trocken sein. Die Temperaturen sinken auf 8 bis 3 Grad. Morgen ist es im Süden und Südosten zunächst lange Zeit heiter und trocken. Sonst ist es stark bewölkt und aus Nordwest erreicht uns wieder Regen, der bis zum Abend die Oder erreicht. Kräftige Schauer und Gewitter sind im Nordwesten nicht ausgeschlossen. Die Temperaturen erreichen nur noch 11 bis 17 Grad.
4: So viel zu den Nachrichten und dem Wetter. Wir wünschen allen Hörern weiterhin viel Spaß bei Fantastic Radio.
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6: Im Studio Gisela Hoff. China weist Forderungen Deutschlands und Frankreichs nach neuen Schutzmaßnahmen der EU gegen unfaire Handelspraktiken zurück. Ein Sprecher des Handelsministeriums in Peking warnte vor Protektionismus und forderte beide Länder auf, sich weiter für offene Märkte und freien Handel einzusetzen. Auch die Regeln der Welthandelsorganisation müssten eingehalten werden. Zugleich verlangte China, wirtschaftliche und handelspolitische Fragen nicht zu politisieren und die EU nicht zur Einführung weiterer protektionistischer Maßnahmen zu bewegen. Die Bundesregierung will den strafrechtlichen Schutz vor digitaler Gewalt ausweiten. Das Kabinett hat dazu einen Gesetzentwurf von Justizministerin Hubig beraten, der mehrere neue Straftatbestände vorsieht und den Schutz vor missbräuchlich verwendeten intimen Aufnahmen verstärken soll. Strafbar werden sollen unter anderem digitaler Voyeurismus, der Konsum von Vergewaltigungsvideos sowie die Herstellung und Verbreitung sexualisierter Deepfakes. Vorgesehen sind unter anderem neue Regelungen gegen Identitätsmissbrauch und Cyberstalking mit GPS-Trackern. Betroffene sollen ihre Rechte zudem leichter durchsetzen können. Gegenüber einem ersten Entwurf vom April wurde die Vorlage noch verändert. Viele Straftaten zulasten älterer und hilfsbedürftiger Menschen werden nach Einschätzung des Weißen Rings möglicherweise nicht bekannt. Die Opferschutzorganisation nennt unter anderem Gewalt in der Pflege, den Missbrauch von Vorsorgevollmachten und die Veruntreuung von Vermögen. Besonders problematisch sei die Situation bei Menschen mit Demenz, sagte der Ehrenvorsitzende Li Xing. Er vermutet deshalb ein großes, bislang unentdecktes Kriminalitätsfeld. Auch Betreuungsbehörden hätten nach seiner Darstellung häufig keinen ausreichenden Überblick über mögliche Fälle. 3 Jahre nach dem Hamas-Überfall auf Israel bilanziert das israelische Militär rund 100.000 angegriffene Ziele in der Region. Beim Hamas-Überfall am 7. Oktober 2023 starben nach israelischen Angaben rund 1.200 Menschen. 251 weitere wurden als Geiseln in den Gazastreifen verschleppt. Die Zahl der seit Beginn des folgenden Krieges getöteten Palästinenser gibt die von der Hamas kontrollierte Gesundheitsbehörde mit mehr als 74.000 an.
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6: Die Kuschelabende werden länger und die Temperaturen spürbar kühler, in der Redaktion Gisela Hoff. Heute wird es überwiegend stark bewölkt sein und teils länger anhaltender Regen greift auf den Osten und Südosten über. In der Nordwesthälfte ist es wechselnd bewölkt mit Schauer und vereinzelten Gewitter. Die Temperaturen erreichen nur noch 13 bis 20 Grad. Es weht ein mäßiger bis frischer und starkböiger West- bis Nordwestwind, teilweise mit Sturmböen im Bergland und an der See. In der Nacht kommt es immer wieder zu Schauer. Besonders in der Mitte wird es auflockern und überwiegend trocken sein. Die Temperaturen sinken auf 8 bis 3 Grad. Morgen ist es im Süden und Südosten zunächst lange Zeit heiter und trocken. Sonst ist es stark bewölkt und aus Nordwest erreicht uns wieder Regen, der bis zum Abend die Oder erreicht. Kräftige Schauer und Gewitter sind im Nordwesten nicht ausgeschlossen. Die Temperaturen erreichen nur noch 11 bis 17 Grad.
5: So viel zu den Nachrichten und dem Wetter. Wir wünschen allen Hörern weiterhin viel Spaß bei Fantastic Radio.
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6: Im Studio Gisela Hoff. China weist Forderungen Deutschlands und Frankreichs nach neuen Schutzmaßnahmen der EU gegen unfaire Handelspraktiken zurück. Ein Sprecher des Handelsministeriums in Peking warnte vor Protektionismus und forderte beide Länder auf, sich weiter für offene Märkte und freien Handel einzusetzen. Auch die Regeln der Welthandelsorganisation müssten eingehalten werden. Zugleich verlangte China, wirtschaftliche und handelspolitische Fragen nicht zu politisieren und die EU nicht zur Einführung weiterer protektionistischer Maßnahmen zu bewegen. Die Bundesregierung will den strafrechtlichen Schutz vor digitaler Gewalt ausweiten. Das Kabinett hat dazu einen Gesetzentwurf von Justizministerin Hubig beraten, der mehrere neue Straftatbestände vorsieht und den Schutz vor missbräuchlich verwendeten intimen Aufnahmen verstärken soll. Strafbar werden sollen unter anderem digitaler Voyeurismus, der Konsum von Vergewaltigungsvideos sowie die Herstellung und Verbreitung sexualisierter Deepfakes. Vorgesehen sind unter anderem neue Regelungen gegen Identitätsmissbrauch und Cyberstalking mit GPS-Trackern. Betroffene sollen ihre Rechte zudem leichter durchsetzen können. Gegenüber einem ersten Entwurf vom April wurde die Vorlage noch verändert. Viele Straftaten zulasten älterer und hilfsbedürftiger Menschen werden nach Einschätzung des Weißen Rings möglicherweise nicht bekannt. Die Opferschutzorganisation nennt unter anderem Gewalt in der Pflege, den Missbrauch von Vorsorgevollmachten und die Veruntreuung von Vermögen. Besonders problematisch sei die Situation bei Menschen mit Demenz, sagte der Ehrenvorsitzende Li Xing. Er vermutet deshalb ein großes, bislang unentdecktes Kriminalitätsfeld. Auch Betreuungsbehörden hätten nach seiner Darstellung häufig keinen ausreichenden Überblick über mögliche Fälle. 3 Jahre nach dem Hamas-Überfall auf Israel bilanziert das israelische Militär rund 100.000 angegriffene Ziele in der Region. Beim Hamas-Überfall am 7. Oktober 2023 starben nach israelischen Angaben rund 1.200 Menschen. 251 weitere wurden als Geiseln in den Gazastreifen verschleppt. Die Zahl der seit Beginn des folgenden Krieges getöteten Palästinenser gibt die von der Hamas kontrollierte Gesundheitsbehörde mit mehr als 74.000 an.
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6: Die Kuschelabende werden länger und die Temperaturen spürbar kühler. In der Redaktion Gisela Hoff.

0: Heute wird es überwiegend stark bewölkt sein und teils länger anhaltender Regen greift auf den Osten und Südosten über. In der Nordwesthälfte ist es wechselnd bewölkt mit Schauer und vereinzelten Gewitter. Die Temperaturen erreichen nur noch 13 bis 20 Grad. Es weht ein mäßiger bis frischer und starkböiger West- bis Nordwestwind, teilweise mit Sturmböen im Bergland und an der See. In der Nacht kommt es immer wieder zu Schauer. Besonders in der Mitte wird es auflockern und überwiegend trocken sein. Die Temperaturen sinken auf 8 bis 3 Grad. Morgen ist es im Süden und Südosten zunächst lange Zeit heiter und trocken. Sonst ist es stark bewölkt und aus Nordwest erreicht uns wieder Regen, der bis zum Abend die Oder erreicht. Kräftige Schauer und Gewitter sind im Nordwesten nicht ausgeschlossen. Die Temperaturen erreichen nur noch 11 bis 17 Grad.
1: So viel zu den Nachrichten und dem Wetter. Wir wünschen allen Hörern weiterhin viel Spaß bei Fantastic Radio.
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6: Im Studio Gisela Hoff. China weist Forderungen Deutschlands und Frankreichs nach neuen Schutzmaßnahmen der EU gegen unfaire Handelspraktiken zurück. Ein Sprecher des Handelsministeriums in Peking warnte vor Protektionismus und forderte beide Länder auf, sich weiter für offene Märkte und freien Handel einzusetzen. Auch die Regeln der Welthandelsorganisation müssten eingehalten werden. Zugleich verlangte China, wirtschaftliche und handelspolitische Fragen nicht zu politisieren und die EU nicht zur Einführungsorganisation müssten eingehalten werden. Zugleich verlangte China, wirtschaftliche und handelspolitische Fragen nicht zu politisieren und die EU nicht zur Einführung weiterer protektionistischer Maßnahmen zu bewegen.

0: Cyberstalking mit GPS-Trackern. Betroffene sollen ihre Rechte zudem leichter durchsetzen können. Gegenüber einem ersten Entwurf vom April wurde die Vorlage noch verändert. Viele Straftaten zulasten älterer und hilfsbedürftiger Menschen werden nach Einschätzung des Weißen Rings möglicherweise nicht bekannt. Die Opferschutzorganisation nennt unter anderem Gewalt in der Pflege, den Missbrauch von Vorsorgevollmachten und die Veruntreuung von Vermögen. Besonders problematisch sei die Situation bei Menschen mit Demenz, sagte der Ehrenvorsitzende Liesching. Er vermutet deshalb ein großes, bislang unentdecktes Kriminalitätsfeld. Auch Betreuungsbehörden hätten nach seiner Darstellung häufig keinen ausreichenden Überblick über mögliche Fälle. 3 Jahre nach dem Hamas-Überfall auf Israel bilanziert das israelische Militär rund 100.000 angegriffene Ziele in der Region. Beim Hamas-Überfall am 7. Oktober 2023 starben nach israelischen Angaben rund 1.200 Menschen. 251 weitere wurden als Geiseln in den Gazastreifen verschleppt. Die Zahl der seit Beginn des folgenden Krieges getöteten Palästinenser gibt die von der Hamas kontrollierte Gesundheitsbehörde mit mehr als 74.000 an.
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0: Die Kuschelabende werden länger und die Temperaturen spürbar kühler, in der Redaktion Gisela Hoff. Heute wird es überwiegend stark bewölkt sein und teils länger anhaltender Regen greift auf den Osten und Südosten über. In der Nordwesthälfte ist es wechselnd bewölkt mit Schauer und vereinzelten Gewitter. Die Temperaturen erreichen nur noch 13 bis 20 Grad. Es weht ein mäßiger bis frischer und starkböiger West- bis Nordwestwind, teilweise mit Sturmböen im Bergland und an der See. In der Nacht kommt es immer wieder zu Schauer. Besonders in der Mitte wird es auflockern und überwiegend trocken sein. Die Temperaturen sinken auf 8 bis 3 Grad. Morgen ist es im Süden und Südosten zunächst lange Zeit heiter und trocken. Sonst ist es stark bewölkt und aus Nordwest erreicht uns wieder Regen, der bis zum Abend die Oder erreicht. Kräftige Schauer und Gewitter sind im Nordwesten nicht ausgeschlossen. Die Temperaturen erreichen nur noch 11 bis 17 Grad.
1: So viel zu den Nachrichten und dem Wetter. Wir wünschen allen Hörern weiterhin viel Spaß bei Fantastic Radio.
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7: Im Studio Gisela Hoff. China weist Forderungen Deutschlands und Frankreichs nach neuen Schutzmaßnahmen der EU gegen unfaire Handelspraktiken zurück. Ein Sprecher des Handelsministeriums in Peking warnte vor Protektionismus und forderte beide Länder auf, sich weiter für offene Märkte und freien Handel einzusetzen. Auch die Regeln der Welthandelsorganisation müssten eingehalten werden. Zugleich verlangte China, wirtschaftliche und handelspolitische Fragen nicht zu politisieren und die EU nicht zur Einführung weiterer protektionistischer Maßnahmen zu bewegen. Die Bundesregierung will den strafrechtlichen Schutz vor digitaler Gewalt ausweiten. Das Kabinett hat dazu einen Gesetzentwurf von Justizministerin Hubicker zu bewegen. Die Bundesregierung will den strafrechtlichen Schutz vor digitaler Gewalt ausweiten. Das Kabinett hat dazu einen Gesetzentwurf von Justizministerin Hubicker beraten, der mehrere neue Straftatbestände

0: Taten zulasten älterer und hilfsbedürftiger Menschen werden nach Einschätzung des Weißen Rings möglicherweise nicht bekannt. Die Opferschutzorganisation nennt unter anderem Gewalt in der Pflege, den Missbrauch von Vorsorgevollmachten und die Veruntreuung von Vermögen. Besonders problematisch sei die Situation bei Menschen mit Demenz, sagte der Ehrenvorsitzende Liesching. Er vermutet deshalb ein großes, bislang unentdecktes Kriminalitätsfeld. Auch Betreuungsbehörden hätten nach seiner Darstellung häufig keinen ausreichenden Überblick über mögliche Fälle. 3 Jahre nach dem Hamas-Überfall auf Israel bilanziert das israelische Militär rund 100.000 angegriffene Ziele in der Region. Beim Hamas-Überfall am 7. Oktober 2023 starben nach israelischen Angaben rund 1.200 Menschen. 251 weitere wurden als Geiseln in den Gazastreifen verschleppt. Die Zahl der seit Beginn des folgenden Krieges getöteten Palästinenser gibt die von der Hamas kontrollierte Gesundheitsbehörde mit mehr als 74.000 an.
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0: Die Kuschelabende werden länger und die Temperaturen spürbar kühler, in der Redaktion Gisela Hoff. Heute wird es überwiegend stark bewölkt sein und teils länger anhaltender Regen greift auf den Osten und Südosten über. In der Nordwesthälfte ist es wechselnd bewölkt mit Schauer und vereinzelten Gewitter. Die Temperaturen erreichen nur noch 13 bis 20 Grad. Es weht ein mäßiger bis frischer und starkböiger West- bis Nordwestwind, teilweise mit Sturmböen im Bergland und an der See. In der Nacht kommt es immer wieder zu Schauer. Besonders in der Mitte wird es auflockern und überwiegend trocken sein. Die Temperaturen sinken auf 8 bis 3 Grad. Morgen ist es im Süden und Südosten zunächst lange Zeit heiter und trocken. Sonst ist es stark bewölkt und aus Nordwest erreicht uns wieder Regen, der bis zum Abend die Oder erreicht. Kräftige Schauer und Gewitter sind im Nordwesten nicht ausgeschlossen. Die Temperaturen erreichen nur noch 11 bis 17 Grad.
1: So viel zu den Nachrichten und dem Wetter. Wir wünschen allen Hörern weiterhin viel Spaß bei Fantastic Radio.
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5: Im Studio Gisela Hoff. China weist Forderungen Deutschlands und Frankreichs nach neuen Schutzmaßnahmen der EU gegen unfaire Handelspraktiken zurück. Ein Sprecher des Handelsministeriums in Peking warnte vor Protektionismus und forderte beide Länder auf, sich weiter für offene Märkte und freien Handel einzusetzen. Auch die Regeln der Welthandelsorganisation müssten eingehalten werden. Zugleich verlangte China, wirtschaftliche und handelspolitische Fragen nicht zu politisieren und die EU nicht zur Einführung weiterer protektionistischer Maßnahmen zu bewegen. Die Bundesregierung will den strafrechtlichen Schutz vor digitaler Gewalt ausweiten. Das Kabinett hat dazu einen Gesetzentwurf von Justizministerin Hubig beraten, der mehrere neue Straftatbestände vorsieht und den Schutz vor missbräuchlich verwendeten intimen Aufnahmen verstärken soll. Strafbar werden sollen unter anderem digitaler Voyeurismus, der Konsum von Vergewaltigungsvideos sowie die Herstellung und Verbreitung sexualisierter Deepfakes. Vorgesehen sind unter anderem neue Regelungen gegen Identitätsmissbrauch und Cyberstalking mit GPS-Trackern. Betroffene sollen ihre Rechte zudem leichter durchsetzen können. Gegenüber einem ersten Entwurf vom April wurde die Vorlage noch verändert. Viele Straftaten zulasten älterer und hilfsbedürftiger Menschen werden nach Einschätzung des Weißen Rings möglicherweise nicht, wo die Vorlage

0: 1000 angegriffene Ziele in der Region. Beim Hamas-Überfall am 7. Oktober 2023 starben nach israelischen Angaben rund 1200 Menschen. 251 weitere wurden als Geiseln in den Gazastreifen verschleppt. Die Zahl der seit Beginn des folgenden Krieges getöteten Palästinenser gibt die von der Hamas kontrollierte Gesundheitsbehörde mit mehr als 74.000 an.
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0: Die Kuschelabende werden länger und die Temperaturen spürbar kühler, in der Redaktion Gisela Hoff. Heute wird es überwiegend stark bewölkt sein und teils länger anhaltender Regen greift auf den Osten und Südosten über. In der Nordwesthälfte ist es wechselnd bewölkt mit Schauer und vereinzelten Gewitter. Die Temperaturen erreichen nur noch 13 bis 20 Grad. Es weht ein mäßiger bis frischer und starkböiger West- bis Nordwestwind, teilweise mit Sturmböen im Bergland und an der See. In der Nacht kommt es immer wieder zu Schauer, besonders in der Mitte wird es auflockern und überwiegend trocken sein. Die Temperaturen sinken auf 8 bis 3 Grad. Morgen ist es im Süden und Südosten zunächst lange Zeit heiter und trocken. Sonst ist es stark bewölkt und aus Nordwest erreicht uns wieder Regen, der bis zum Abend die Oder erreicht. Kräftige Schauer und Gewitter sind im Nordwesten nicht ausgeschlossen. Die Temperaturen erreichen nur noch 11 bis 17 Grad.
1: So viel zu den Nachrichten und dem Wetter. Wir wünschen allen Hörern weiterhin viel Spaß bei Fantastic Radio.
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6: Im Studio Gisela Hoff. China weist Forderungen Deutschlands und Frankreichs nach neuen Schutzmaßnahmen der EU gegen unfaire Handelspraktiken zurück. Ein Sprecher des Handelsministeriums in Peking warnte vor Protektionismus und forderte beide Länder auf, sich weiter für offene Märkte und freien Handel einzusetzen. Auch die Regeln der Welthandelsorganisation müssten eingehalten werden. Zugleich verlangte China, wirtschaftliche und handelspolitische Fragen nicht zu politisieren und die EU nicht zur Einführung weiterer protektionistischer Maßnahmen zu bewegen. Die Bundesregierung will den strafrechtlichen Schutz vor digitaler Gewalt ausweiten. Das Kabinett hat dazu einen Gesetzentwurf von Justizministerin Hubich beraten, der mehrere neue Straftatbestände vorsieht und den Schutz vor missbräuchlich verwendeten intimen Aufnahmen verstärken soll. Strafbar werden sollen unter anderem digitaler Voyeurismus, der Konsum von Vergewaltigungsvideos sowie die Herstellung und Verbreitung sexualisierter Deepfakes. Vorgesehen sind unter anderem neue Regelungen gegen Identitätsmissbrauch und Cyberstalking mit GPS-Trackern. Betroffene sollen ihre Rechte zudem leichter durchsetzen können. Gegenüber einem ersten Entwurf vom April wurde die Vorlage noch verändert. Viele Straftaten zulasten älterer und hilfsbedürftiger Menschen werden nach Einschätzung des Weißen Rings möglicherweise nicht bekannt. Die Opferschutzorganisation nennt unter anderem Gewalt in der Pflege, den Missbrauch von Vorsorgevollmachten und die Veruntreuung von Vermögen. Besonders problematisch sei die Situation bei Menschen mit Demenz, sagte der Ehrenvorsitzende Li Xing. Er vermutet deshalb ein großes, bislang unentdecktes Kriminalitätsfeld. Auch Betreuungsbehörden hätten nach seiner Darstellung häufig keinen ausreichenden Überblick über mögliche Fälle. 3 Jahre nach dem Hamas-Überfall auf Israel bilanziert das israelische Militär rund 100.000 angegriffene Ziele in der Region. Beim Hamas-Überfall am 7. Oktober 2023 starben nach israelischen Angaben rund 1.200 Menschen. 251 weitere wurden als Geiseln in den Gazastreifen verschleppt. Die Zahl der seit Beginn des folgenden Krieges getöteten Palästinenser gibt die von der Hamas kontrollierte Gesundheitsbehörde mit mehr als 74.000 an.
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6: Die Kuschelabende werden länger und die Temperaturen spürbar kühler, in der Redaktion Gisela Hoff. Heute wird es überwiegend stark bewölkt sein und teils länger anhaltender Regen greift auf den Osten und Südosten über. In der Nordwesthälfte ist es wechselnd bewölkt mit Schauer und vereinzelten Gewitter. Die Temperaturen erreichen nur noch 13 bis 20 Grad. Es weht ein mäßiger bis frischer und starkböiger West- bis Nordwestwind, teilweise mit Sturmböen im Bergland und an der See. In der Nacht kommt es immer wieder zu Schauer. Besonders in der Mitte wird es auflockern und überwiegend trocken sein. Die Temperaturen sinken auf 8 bis 3 Grad. Morgen ist es im Süden und Südosten zunächst lange Zeit heiter und trocken. Sonst ist es stark bewölkt und aus Nordwest erreicht uns wieder Regen, der bis zum Abend die Oder erreicht. Kräftige Schauer und Gewitter sind im Nordwesten nicht ausgeschlossen. Die Temperaturen erreichen nur noch 11 bis 17 Grad.
5: So viel zu den Nachrichten und dem Wetter. Wir wünschen allen Hörern weiterhin viel Spaß bei Fantastic Radio.
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6: Im Studio Gisela Hoff. China weist Forderungen Deutschlands und Frankreichs nach neuen Schutzmaßnahmen der EU gegen unfaire Handelspraktiken zurück. Ein Sprecher des Handelsministeriums in Peking warnte vor Protektionismus und forderte beide Länder auf, sich weiter für offene Märkte und freien Handel einzusetzen. Auch die Regeln der Welthandelsorganisation müssten eingehalten werden. Zugleich verlangte China, wirtschaftliche und handelspolitische Fragen nicht zu politisieren und die EU nicht zur Einführung weiterer protektionistischer Maßnahmen zu bewegen. Die Bundesregierung will den strafrechtlichen Schutz vor digitaler Gewalt ausweiten. Das Kabinett hat dazu einen Gesetzentwurf von Justizministerin Hubich beraten, der mehrere neue Straftatbestände vorsieht und den Schutz vor missbräuchlich verwendeten intimen Aufnahmen verstärken soll. Strafbar werden sollen unter anderem digitaler Voyeurismus, der Konsum von Vergewaltigungsvideos sowie die Herstellung und Verbreitung sexualisierter Deepfakes. Vorgesehen sind unter anderem neue Regelungen gegen Identitätsmissbrauch und Cyberstalking mit GPS-Trackern. Betroffene sollen ihre Rechte zudem leichter durchsetzen können. Gegenüber einem ersten Entwurf vom April wurde die Vorlage noch verändert. Viele Straftaten zulasten älterer und hilfsbedürftiger Menschen werden nach Einschätzung des Weißen Rings möglicherweise nicht bekannt. Die Opferschutzorganisation nennt unter anderem Gewalt in der Pflege, den Missbrauch von Vorsorgevollmachten und die Veruntreuung von Vermögen. Besonders problematisch sei die Situation bei Menschen mit Demenz, sagte der Ehrenvorsitzende Li Xing. Er vermutet deshalb ein großes, bislang unentdecktes Kriminalitätsfeld. Auch Betreuungsbehörden hätten nach seiner Darstellung häufig keinen ausreichenden Überblick über mögliche Fälle. 3 Jahre nach dem Hamas-Überfall auf Israel bilanziert das israelische Militär rund 100.000 angegriffene Ziele in der Region. Beim Hamas-Überfall am 7. Oktober 2023 starben nach israelischen Angaben rund 1.200 Menschen. 251 weitere wurden als Geiseln in den Gazastreifen verschleppt. Die Zahl der seit Beginn des folgenden Krieges getöteten Palästinenser gibt die von der Hamas kontrollierte Gesundheitsbehörde mit mehr als 74.000 an.
7: Mit Michael Mien. Nach erfolglosen Suchaktionen mit Hubschraubern und Drohnen soll nun der Einsatz von Hunden neue Erkenntnisse über einen möglichen Puma im Landkreis Erding bringen. Parallel sind weiterhin Polizeikräfte im Einsatz. Insgesamt kümmern sich derzeit rund 15 Kräfte vor Ort und 6 weitere im Innendienst um die Suche. Suchhunde werden dabei nur punktuell und ausgehend vom bisherigen Sichtungsstandort eingesetzt, um das Naturschutzgebiet und seine Bewohner möglichst wenig zu beeinträchtigen. Die deutsche Exportwirtschaft hat im August weniger Waren ins Ausland verkauft. Nach Vorbild und seine Bewohner möglichst wenig zu beeinträchtigen. Die deutsche Exportwirtschaft hat im August weniger Waren ins Ausland verkauft. Nach vorläufigen Zahlen des Statistischen Bundesamts

0: zum Umgang mit antisemitischen Vorfällen verständigt.
1: Damit ist offenbar eine zentrale Bedingung von SPD und Grünen für den Beginn der Sondierungen erfüllt. Auch der Umgang mit Rassismus und organisierter Kriminalität war zuletzt Gegenstand der Gespräche. Bei der Abgeordnetenhauswahl am 20. September war die Linke mit fast 26% stärkste Kraft geworden und strebt ein Bündnis mit SPD und Grünen an. Mehrere Vorfälle im Umfeld der Linken hatten zuvor für Spannungen und Bedenken bei den möglichen Partnern gesorgt.
0: Fast 30 Jahre nach dem Mord an Manfred Meisel auf Mallorca hoffen die Ermittler jetzt auf neue Ansätze. Nach der Ausstrahlung des Falls in der TV-Sendung Aktenzeichen XY International gingen bei der Frankfurter Staatsanwaltschaft bis Mitternacht deutlich mehr als 50 Hinweise ein. Nach Angaben der Behörde stammen einige davon aus dem damaligen persönlichen Umfeld des späteren Bierkönig-Gründers. Der Mord ist bis heute ungeklärt.
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3: Die Kuschelabende werden länger und die Temperaturen spürbar kühler, in der Redaktion Gisela Hoff. Heute wird es überwiegend stark bewölkt sein und teils länger anhaltender Regen greift auf den Osten und Südosten über. In der Nordwesthälfte ist es wechselnd bewölkt mit Schauer und vereinzelten Gewitter. Die Temperaturen erreichen nur noch 13 bis 20 Grad. Es weht ein mäßiger bis frischer und starkböiger West- bis Nordwestwind, teilweise mit Sturmböen im Bergland und an der See. In der Nacht kommt es immer wieder zu Schauer. Besonders in der Mitte wird es auflockern und überwiegend trocken sein. Die Temperaturen sinken auf 8 bis 3 Grad. Morgen ist es im Süden und Südosten zunächst lange Zeit heiter und trocken. Sonst ist es stark bewölkt und aus Nordwest erreicht uns wieder Regen, der bis zum Abend die Oder erreicht. Kräftige Schauer und Gewitter sind im Nordwesten nicht ausgeschlossen. Die Temperaturen erreichen nur noch 11 bis 17 Grad.
2: So viel zu den Nachrichten und dem Wetter. Wir wünschen allen Hörern weiterhin viel Spaß bei Fantastic Radio.
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6: Mit Michael Mien. Nach erfolglosen Suchaktionen mit Hubschraubern und Drohnen soll nun der Einsatz von Hunden neue Erkenntnisse über einen möglichen Puma im Landkreis Erding bringen. Parallel sind weiterhin Polizeikräfte im Einsatz. Insgesamt kümmern sich derzeit rund 15 Kräfte vor Ort und 6 weitere im Innendienst um die Suche. Suchhunde werden dabei nur punktuell und ausgehend vom bisherigen Sichtungsstandort eingesetzt, um das Naturschutzgebiet und seine Bewohner möglichst wenig zu beeinträchtigen. Die deutsche Exportwirtschaft hat im August weniger Waren ins Ausland verkauft. Nach vorläufigen Zahlen des Statistischen Bundesamts sanken die Exporte gegenüber Juli um 0,8% auf rund 138 Milliarden Euro. Gleichzeitig legten die Importe um knapp 1% auf rund 118 Milliarden Euro zu. Dadurch verringerte sich der Außenhandelsüberschuss etwa um 1 Milliarde Euro. In Berlin können SPD, Grüne und Linke voraussichtlich Gespräche über eine gemeinsame Regierungsbildung aufnehmen. Demnach haben sich die drei Parteien auf ein Maßnahmenpaket zum Umgang mit antisemitischen Vorfällen verständigt.
7: Damit ist offenbar eine zentrale Bedingung von SPD und Grünen für den Beginn der Sondierungen erfüllt. Auch der Umgang mit Rassismus und organisierter Kriminalität war zuletzt Gegenstand der Gespräche. Bei der Abgeordnetenhauswahl am 20. September war die Linke mit fast 26% stärkste Kraft geworden und strebt ein Bündnis mit SPD und Grünen an. Mehrere Vorfälle im Umfeld der Linken hatten zuvor für Spannungen und Bedenken bei den möglichen Partnern gesorgt.
6: Fast 30 Jahre nach dem Mord an Manfred Meisel auf Mallorca hoffen die Ermittler jetzt auf neue Ansätze. Nach der Ausstrahlung des Falls in der TV-Sendung Aktenzeichen XY International gingen bei der Frankfurter Staatsanwaltschaft bis Mitternacht deutlich mehr als 50 Hinweise ein. Nach Angaben der Behörde stammen einige davon aus dem damaligen persönlichen Umfeld des späteren Bierkönig-Gründers. Der Mord ist bis heute ungeklärt.
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8: Die Kuschelabende werden länger und die Temperaturen spürbar kühler, in der Redaktion Gisela Hoff. Heute wird es überwiegend stark bewölkt sein und teils länger anhaltender Regen greift auf den Osten und Südosten über. In der Nordwesthälfte ist es wechselnd bewölkt mit Schauer und vereinzelten Gewitter. Die Temperaturen erreichen nur noch 13 bis 20 Grad. Es weht ein mäßiger bis frischer und starkböiger West- bis Nordwestwind, teilweise mit Sturmböen im Bergland und an der See. In der Nacht kommt es immer wieder zu Schauer. Besonders in der Mitte wird es auflockern und überwiegend trocken sein. Die Temperaturen sinken auf 8 bis 3 Grad. Morgen ist es im Süden und Südosten zunächst lange Zeit heiter und trocken. Sonst ist es stark bewölkt und aus Nordwest erreicht uns wieder Regen, der bis zum Abend die Oder erreicht. Kräftige Schauer und Gewitter sind im Nordwesten nicht ausgeschlossen. Die Temperaturen erreichen nur noch 11 bis 17 Grad.
5: So viel zu den Nachrichten und dem Wetter. Wir wünschen allen Hörern weiterhin viel Spaß bei Fantastic Radio.
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5: Mit Michael Mien. Nach erfolglosen Suchaktionen mit Hubschraubern und Drohnen soll nun der Einsatz von Hunden neue Erkenntnisse über einen möglichen Puma im Landkreis Erding bringen. Parallel sind weiterhin Polizeikräfte im Einsatz. Insgesamt kümmern sich derzeit rund 15 Kräfte vor Ort und 6 weitere im Innendienst um die Suche. Suchhunde werden dabei nur punktuell und ausgehend vom bisherigen Sichtungsstandort eingesetzt, um das Naturschutzgebiet und seine Bewohner möglichst wenig zu beeinträchtigen. Die deutsche Exportwirtschaft hat im August weniger Waren ins Ausland verkauft. Nach vorläufigen Zahlen des Statistischen Bundesamts sanken die Exporte gegenüber Juli um 0,8% auf rund 138 Milliarden Euro. Gleichzeitig legten die Importe um knapp 1% auf rund 118 Milliarden Euro zu. Dadurch verringerte sich der Außenhandelsüberschuss etwa um 1 Milliarde Euro. In Berlin können SPD, Grüne und Linke voraussichtlich Gespräche über eine gemeinsame Regierungsbildung aufnehmen. Demnach haben sich die drei Parteien auf ein Maßnahmenpaket zum Umgang mit antisemitischen Vorfällen verständigt.
6: Damit ist offenbar eine zentrale Bedingung von SPD und Grünen für den Beginn der Sondierungen erfüllt. Auch der Umgang mit Rassismus und organisierter Kriminalität war zuletzt Gegenstand der Gespräche. Bei der Abgeordnetenhauswahl am 20. September war die Linke mit fast 26% stärkste Kraft geworden und strebt ein Bündnis mit SPD und Grünen an. Mehrere Vorfälle im Umfeld der Linken hatten zuvor für Spannungen und Bedenken bei den möglichen Partnern gesorgt.
5: Fast 30 Jahre nach dem Mord an Manfred Meisel auf Mallorca hoffen die Ermittler jetzt auf neue Ansätze. Nach der Ausstrahlung des Falls in der TV-Sendung Aktenzeichen XY International gingen bei der Frankfurter Staatsanwaltschaft bis Mitternacht deutlich mehr als 50 Hinweise ein. Nach Angaben der Behörde stammen einige davon aus dem damaligen persönlichen Umfeld des späteren Bierkönig-Gründers. Der Mord ist bis heute ungeklärt.
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7: Die Kuschelabende werden länger und die Temperaturen spürbar kühler, in der Redaktion Gisela Hoff. Heute wird es überwiegend stark bewölkt sein und teils länger anhaltender Regen greift auf den Osten und Südosten über. In der Nordwesthälfte ist es wechselnd bewölkt mit Schauer und vereinzelten Gewitter. Die Temperaturen erreichen nur noch 13 bis 20 Grad. Es weht ein mäßiger bis frischer und starkböiger West- bis Nordwestwind, teilweise mit Sturmböen im Bergland und an der See. In der Nacht kommt es immer wieder zu Schauer. Besonders in der Mitte wird es auflockern und überwiegend trocken sein. Die Temperaturen sinken auf 8 bis 3 Grad. Morgen ist es im Süden und Südosten zunächst lange Zeit heiter und trocken. Sonst ist es stark bewölkt und aus Nordwest erreicht uns wieder Regen, der bis zum Abend die Oder erreicht. Kräftige Schauer und Gewitter sind im Nordwesten nicht ausgeschlossen. Die Temperaturen erreichen nur noch 11 bis 17 Grad.
4: So viel zu den Nachrichten und dem Wetter. Wir wünschen allen Hörern weiterhin viel Spaß bei Fantastic Radio.
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6: Mit Michael Mien. Nach erfolglosen Suchaktionen mit Hubschraubern und Drohnen soll nun der Einsatz von Hunden neue Erkenntnisse über einen möglichen Puma im Landkreis Erding bringen. Parallel sind weiterhin Polizeikräfte im Einsatz. Insgesamt kümmern sich derzeit rund 15 Kräfte vor Ort und 6 weitere im Innendienst um die Suche. Suchhunde werden dabei nur punktuell und ausgehend vom bisherigen Sichtungsstandort eingesetzt, um das Naturschutzgebiet und seine Bewohner möglichst wenig zu beeinträchtigen. Die deutsche Exportwirtschaft hat im August weniger Waren ins Ausland verkauft. Nach vorläufigen Zahlen des Statistischen Bundesamts sanken die Exporte gegenüber Juli um 0,8% auf rund 138 Milliarden Euro. Gleichzeitig legten die Importe um knapp 1% auf rund 118 Milliarden Euro zu. Dadurch verringerte sich der Außenhandelsüberschuss etwa um 1 Milliarde Euro. In Berlin können SPD, Grüne und Linke voraussichtlich Gespräche über eine gemeinsame Regierungsbildung aufnehmen. Demnach haben sich die drei Parteien auf ein Maßnahmenpaket zum Umgang mit antisemitischen Vorfällen verständigt.
7: Damit ist offenbar eine zentrale Bedingung von SPD und Grünen für den Beginn der Sondierungen erfüllt. Auch der Umgang mit Rassismus und organisierter Kriminalität war zuletzt Gegenstand der Gespräche. Bei der Abgeordnetenhauswahl am 20. September war die Linke mit fast 26% stärkste Kraft geworden und strebt ein Bündnis mit SPD und Grünen an. Mehrere Vorfälle im Umfeld der Linken hatten zuvor für Spannungen und Bedenken bei den möglichen Partnern gesorgt.
6: Fast 30 Jahre nach dem Mord an Manfred Meisel auf Mallorca hoffen die Ermittler jetzt auf neue Ansätze. Nach der Ausstrahlung des Falls in der TV-Sendung Aktenzeichen XY International gingen bei der Frankfurter Staatsanwaltschaft bis Mitternacht deutlich mehr als 50 Hinweise ein. Nach Angaben der Behörde stammen einige davon aus dem damaligen persönlichen Umfeld des späteren Bierkönig-Gründers. Der Mord ist bis heute ungeklärt.
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8: Die Kuschelabende werden länger und die Temperaturen spürbar kühler, in der Redaktion Gisela Hoff. Heute wird es überwiegend stark bewölkt sein und teils länger anhaltender Regen greift auf den Osten und Südosten über. In der Nordwesthälfte ist es wechselnd bewölkt mit Schauer und vereinzelten Gewitter. Die Temperaturen erreichen nur noch 13 bis 20 Grad. Es wird ein mäßiger bis frischer und starkböiger West- bis Nordwestwind, teilweise mit Sturmböen im Bergland und an der See. In der Nacht kommt es immer wieder zu Schauer. Besonders in der Mitte wird es auflockern und überwiegend trocken sein. Die Temperaturen sinken auf 8 bis 3 Grad. Morgen ist es im Süden und Südosten zunächst lange Zeit heiter und trocken. Sonst ist es stark bewölkt und aus Nordwest erreicht uns wieder Regen, der bis zum Abend die Oder erreicht. Kräftige Schauer und Gewitter sind im Nordwesten nicht ausgeschlossen. Die Temperaturen erreichen nur noch 11 bis 17 Grad.
5: So viel zu den Nachrichten und dem Wetter. Wir wünschen allen Hörern weiterhin viel Spaß bei Fantastic Radio.
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Unsere Moderatoren Paul Jäger und Heiko Franz begrüßen euch zur guten Laune-Sendung aus Bad Hersfeld.

0: Ja, gut gelaunt wie eh und je hier in Bad Hersfeld, Pauls und Heikos Music Mix Fantastic Radio. Schönen guten Abend.
1: Tja, wir freuen uns, dass ihr wieder eingeschaltet habt. Am Mikrofon Heiko Franz, leicht erkältet, und
0: Paul Jäger.
1: Nicht erkältet. Dem geht's gut, Gott sei Dank.
0: Und Roxette geht's auch gut. Hier ist She's Got Nothing On.
1: Ja. Yeah.

0: Ah, das rockt. Wahnsinn.
1: Rockset aus dem Jahr 2011. Richtig geiler Titel und wir machen schön weiter hier.
0: Genau, zurück in die 80er Jahre. Hier ist Musik von Let's Dance, Shannon aus dem Jahr 1983. Hat der liebe junge Mann neben mir hier gut recherchiert. Hier sind Shannon oder ist Shannon und Let the Music Play auf Fantastic Radio. Gute Laune.
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0: Genau, mal wieder schöne Musik für eine liebe Stammhörerin hier auf Fantastic Radio.
1: Danger Zone by Kenny Loggins aus dem Film Top Gun.
0: Genau. Und ich hatte eine tolle Geschichte, hat sich wirklich so zugetragen. Ich weiß nicht, ob ich die Pointe so hinkriege. Man muss eigentlich live dabei gewesen sein. Ich war neulich einkaufen im Supermarkt und habe tatsächlich wirklich einfach nur Eier gesucht. Die standen nicht mehr da wie früher. Und habe dann die nette Dame, die Regale geräumt hat, einfach nur gefragt, wo sind die Eier? Und nee, wirklich, die musste wirklich herzhaft lachen und die anderen auch. Also es war irgendwie krass. Ah, bitte, habe ich noch gesagt, genau.

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0: Unfassbar, wie ein Mensch so erfolgreich sein kann. Die Rede ist natürlich von Taylor Swift, einer ihrer vielen Hits. Shake It Off.
1: Wahnsinn, ja. Und wir machen weiter mit schöner Musik auf der guten Launewelle.

0: The TE Girls Band und Centerfold. Ein Ohrwurm, was haben wir das früher gespielt auf Veranstaltungen? Ging immer mega rund. Schön. Schöner ja. Ohrwurm, ja?
1: Mega Musik hier auf dieser unserer Welle und wir grüßen euch alle im World Wide Web, denn wir senden aus dem Herzen Deutschland für euch ins World Wide Web. Und hier ist Music von Bastille and Pompeii. Schönen Abend.

0: Ein weiterer Wunsch von einer ganz lieben Stammzuhörerin. Musik von Depeche Mode and Enjoy the Silence. Schöner Titel hier auf der Welle.
1: Sehr, sehr schön. Und kürzlich haben wir noch für Fantastic Radio in Bad Hersfeld auf der Straße gestanden, Musik gemacht, moderiert, aber ohne Hut. Paul hat ein bisschen gesungen, war schön.
0: Ja.
1: Ah, nee, hier im Studio ist auch wieder cool, ne?
0: Alles cool, ja.
1: Ja.
0: Mega.
1: Cool. Ja.
2: If love was a word,
1: ach, wie romantisch.
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0: Das ist Marlon Rodette and New Age.
2: Whatever.
0: Schönen Abend.
2: It was.

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1: Mit Michael Mien. Nach erfolglosen Suchaktionen mit Hubschraubern und Drohnen soll nun der Einsatz von Hunden neue Erkenntnisse über einen möglichen Puma im Landkreis Erding bringen. Parallel sind weiterhin Polizeikräfte im Einsatz. Insgesamt kümmern sich derzeit rund 15 Kräfte vor Ort und 6 weitere im Innendienst um die Suche. Suchhunde werden dabei nur punktuell und ausgehend vom bisherigen Sichtungsstandort eingesetzt, um das Naturschutzgebiet und seine Bewohner möglichst wenig zu beeinträchtigen. Die deutsche Exportwirtschaft hat im August weniger Waren ins Ausland verkauft. Nach vorläufigen Zahlen des Statistischen Bundesamts sanken die Exporte gegenüber Juli um 0,8% auf rund 138 Milliarden Euro. Gleichzeitig legten die Importe um knapp 1% auf rund 118 Milliarden Euro zu. Dadurch verringerte sich der Außenhandelsüberschuss etwa um 1 Milliarde Euro. In Berlin können SPD, Grüne und Linke voraussichtlich Gespräche über eine gemeinsame Regierungsbildung aufnehmen. Demnach haben sich die drei Parteien auf ein Maßnahmenpaket zum Umgang mit antisemitischen Vorfällen verständigt.
2: Damit ist offenbar eine zentrale Bedingung von SPD und Grünen für den Beginn der Sondierungen erfüllt. Auch der Umgang mit Rassismus und organisierter Kriminalität war zuletzt Gegenstand der Gespräche. Bei der Abgeordnetenhauswahl am 20. September war die Linke mit fast 26% stärkste Kraft geworden und strebt ein Bündnis mit SPD und Grünen an. Mehrere Vorfälle im Umfeld der Linken hatten zuvor für Spannungen und Bedenken bei den möglichen Partnern gesorgt.
1: Fast 30 Jahre nach dem Mord an Manfred Meisel auf Mallorca hoffen die Ermittler jetzt auf neue Ansätze. Nach der Ausstrahlung des Falls in der TV-Sendung Aktenzeichen XY International gingen bei der Frankfurter Staatsanwaltschaft bis Mitternacht deutlich mehr als 50 Hinweise ein. Nach Angaben der Behörde stammen einige davon aus dem damaligen persönlichen Umfeld des späteren Bierkönig-Gründers. Der Mord ist bis heute ungeklärt.
0: Und nun noch das Wetter.
3: Die Kuschelabende werden länger und die Temperaturen spürbar kühler, in der Redaktion Gisela Hoff. Heute wird es überwiegend stark bewölkt sein und teils länger anhaltender Regen greift auf den Osten und Südosten über. In der Nordwesthälfte ist es wechselnd bewölkt mit Schauer und vereinzelten Gewitter. Die Temperaturen erreichen nur noch 13 bis 20 Grad. Es wird ein mäßiger bis frischer und starkböiger West- bis Nordwestwind, teilweise mit Sturmböen im Bergland und an der See. In der Nacht kommt es immer wieder zu Schauer. Besonders in der Mitte wird es auflockern und überwiegend trocken sein. Die Temperaturen sinken auf 8 bis 3 Grad. Morgen ist es im Süden und Südosten zunächst lange Zeit heiter und trocken. Sonst ist es stark bewölkt und aus Nordwest erreicht uns wieder Regen, der bis zum Abend die Oder erreicht. Kräftige Schauer und Gewitter sind im Nordwesten nicht ausgeschlossen. Die Temperaturen erreichen nur noch 11 bis 17 Grad.
0: So viel zu den Nachrichten und dem Wetter. Wir wünschen allen Hörern weiterhin viel Spaß bei Fantastic Radio.
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0: Genau, mit cooler Eurodance-Musik geht's weiter hier in Stunde 2 unserer kleinen, aber feinen Sendung Pause und Heikos Music Mix. Oh Gott, Sweet Dreams und La Bouche haben wir gerade gehört. Ne?
1: Ja, und jetzt die schönsten Tage. Schönen Abend.

0: Ergänzen sich super Finch und Matthias Reim. Pech und Schwefel. War schon schlagertechnisch angehaucht, ne?
1: Echt mega. Zwei Generationen, die da aufeinander prallen. Und hier, Heiko, ich glaube, das ist deine Generation,
0: ja,
1: oder?
0: Ja.

unverkennbar, diese Stimme. Es ist Nena, ein Urgestein der neuen deutschen Welle und einem ihrer Mega-Hits. 99 Luftballons. Schönen Abend auf dieser unserer Welle. Okay.

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0: Klaus und Heikos Music Mix am heutigen Abend und es wird rockig hier in der Bude bei uns im klimatisierten Studio. Yo.
1: Ja, richtig mega. Das war eben Queen und We Will Rock You und jetzt Joan Jett and the Blackhearts. I love rock and roll. Yeah.

0: mega geile Gitarrenklänge, ne?
1: Ja, also, als der Heiko gerade 13 Jahre alt war, da dachte sich die Formation ZZ Top, boah, wir bringen mal einen richtig geilen Titel raus, give me all your love.
0: Deswegen bin ich so schnell gewachsen, körperlich meine ich, also.
1: Ja, so kann man das sagen.
0: Ja, Wahnsinn, da habe ich den nächsten Schub gemacht, so mit 13, ne? Krass. Gute 1,90 Meter, ZZ Top sind mitverantwortlich dafür, ja.
1: Aber pass auf, dass du nicht runtergebrannt wirst von Linkin Park. Burn it down. Wir bleiben hier ein bisschen rockig in der letzten halben Stunde des heutigen Abends. Ja. Ist ein Plan, oder?
0: Absolut. Ja.
1: 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Hier spielt die Musik. Yeah.

0: Boah, wahrscheinlich einer der besten Adressen, wenn es um Heavy Metal geht. Auch hier in Bad Hersfeld sieht man immer wieder Leute mit einem Metallica-Shirt. Das ist meiner Meinung nach sehr auffällig und hier einer ihrer größten Hits, Enter Sandman aus 1991.
1: Ja, cool, wobei für richtige Freaks eher noch Hard Rock. Heavy Metal, ja gut, kann man, ja, alles gut.
0: Kann man so
1: Interpretationssache, ne, klar. Ja, genau. Ich hatte heute in unserer Radio City Bad Hersfeld eine coole Chili-Currywurst. Ja, war echt lecker. Und passend zum nächsten Hit. Hier sind die Red Hot Chili Peppers und...
0: Can't Stop. Wir können hier auch nicht aufhören auf dieser Welle. Es macht viel zu viel Spaß. Richtig geil hier im Studio in Bad Hersfeld.
1: Bällebad!
0: Ja.
1: Der kleine Heiko möchte bitte aus dem Bällebad geholt

0: The Red Hot Chili Peppers, da müssen wir reingehen, sonst kriegen wir Zeitprobleme. Wie immer, wir haben keine Zeit. Ja.
1: Oh Mann, eben sage ich noch, wir können nicht aufhören, aber und jetzt muss ich das Lügengestrick schon wieder aufheben. Ja. Das waren wieder 2 Stunden Pauls und Heikos Music Mix hier auf Fantastic Radio. Es hat wie immer Spaß gemacht hier unten im Studio in Bad Hersfeld.
0: Genau, es ist schon wieder rum, ne? Also es war eine sexy Sendung, absoluter Burner.
1: Wir grüßen abschließend alle unsere Hörerinnen und Hörer im World Wide Web und wünschen viel Spaß in den nachfolgenden Sendungen.
0: Ja, dem ist nichts mehr hinzuzufügen. Am Mikrofon waren Heiko Franz
1: und Paul Jäger. Hier ist Marius Müller, Westernhagen und Sexy. Schönen Abend hier auf dieser Welle. Ja.

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1: Mit Michael Mien. Nach erfolglosen Suchaktionen mit Hubschraubern und Drohnen soll nun der Einsatz von Hunden neue Erkenntnisse über einen möglichen Puma im Landkreis Erding bringen. Parallel sind weiterhin Polizeikräfte im Einsatz. Insgesamt kümmern sich derzeit rund 15 Kräfte vor Ort und 6 weitere im Innendienst um die Suche. Suchhunde werden dabei nur punktuell und ausgehend vom bisherigen Sichtungsstandort eingesetzt, um das Naturschutzgebiet und seine Bewohner möglichst wenig zu beeinträchtigen. Die deutsche Exportwirtschaft hat im August weniger Waren ins Ausland verkauft. Nach vorläufigen Zahlen des Statistischen Bundesamts sanken die Exporte gegenüber Juli um 0,8% auf rund 138 Milliarden Euro. Gleichzeitig legten die Importe um knapp 1% auf rund 118 Milliarden Euro zu. Dadurch verringerte sich der Außenhandelsüberschuss etwa um 1 Milliarde Euro. In Berlin können SPD, Grüne und Linke voraussichtlich Gespräche über eine gemeinsame Regierungsbildung aufnehmen. Demnach haben sich die drei Parteien auf ein Maßnahmenpaket zum Umgang mit antisemitischen Vorfällen verständigt.
2: Damit ist offenbar eine zentrale Bedingung von SPD und Grünen für den Beginn der Sondierungen erfüllt. Auch der Umgang mit Rassismus und organisierter Kriminalität war zuletzt Gegenstand der Gespräche. Bei der Abgeordnetenhauswahl am 20. September war die Linke mit fast 26% stärkste Kraft geworden und strebt ein Bündnis mit SPD und Grünen an. Mehrere Vorfälle im Umfeld der Linken hatten zuvor für Spannungen und Bedenken bei den möglichen Partnern gesorgt.
1: Fast 30 Jahre nach dem Mord an Manfred Meisel auf Mallorca hoffen die Ermittler jetzt auf neue Ansätze. Nach der Ausstrahlung des Falls in der TV-Sendung Aktenzeichen XY International gingen bei der Frankfurter Staatsanwaltschaft bis Mitternacht deutlich mehr als 50 Hinweise ein. Nach Angaben der Behörde stammen einige davon aus dem damaligen persönlichen Umfeld des späteren Bierkönig-Gründers. Der Mord ist bis heute ungeklärt.
0: Und nun noch das Wetter.
3: Die Kuschelabende werden länger und die Temperaturen spürbar kühler, in der Redaktion Gisela Hoff. Heute wird es überwiegend stark bewölkt sein und teils länger anhaltender Regen greift auf den Osten und Südosten über. In der Nordwesthälfte ist es wechselnd bewölkt mit Schauer und vereinzelten Gewitter. Die Temperaturen erreichen nur noch 13 bis 20 Grad. Es wird ein mäßiger bis frischer und starkböiger West- bis Nordwestwind, teilweise mit Sturmböen im Bergland und an der See. In der Nacht kommt es immer wieder zu Schauer. Besonders in der Mitte wird es auflockern und überwiegend trocken sein. Die Temperaturen sinken auf 8 bis 3 Grad. Morgen ist es im Süden und Südosten zunächst lange Zeit heiter und trocken. Sonst ist es stark bewölkt und aus Nordwest erreicht uns wieder Regen, der bis zum Abend die Oder erreicht. Kräftige Schauer und Gewitter sind im Nordwesten nicht ausgeschlossen. Die Temperaturen erreichen nur noch 11 bis 17 Grad.
0: So viel zu den Nachrichten und dem Wetter. Wir wünschen allen Hörern weiterhin viel Spaß bei Fantastic Radio.
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0: Ja, hier geht's wieder munter zur Sache. Hier ist die gute Laune aus Bad Hersfeld. Fantastic Radio, Pauls und Heikos Music Mix. Herzlich willkommen.
1: Genau, los geht's mit richtig schönen Klängen. Das war Roxette und Joyride am Mikrofon. Meine Wenigkeit Heiko Franz und eure Huldigkeit
0: Paul Jäger.
1: Ja, der King of the Radio.
0: Okay.
1: DJ, DJ. Huldigkeit. Eure Hoheit.
0: Oh. Habe die Ehre. Hier ist Ace of Base. All that she wants. Schönen Abend. Okay.

0: Mega-Hits, auf den immer wieder abgetanzt wird auf Veranstaltungen. Super Musik von den Black Eyed Peas, I Got a Feeling.
1: Ja, und wir machen weiter mit super Musik aus allen Jahrzehnten, wie ihr es von uns gewohnt seid. Hier ist Bruce Springsteen and Hungry Heart. Schönen Abend auf dieser unserer Welle.

0: Superhit aus Australien, die Formation Man at Work, Down Under aus 1981.
1: Unser wandelndes Musikcomputer-Wunder, Paul Jäger zu meiner Linken, wenn ihr uns jetzt angucken könntet von vorne zu meiner, egal. Wir haben Gott sei Dank keine Webcam im Studio und hier ist ein bisschen Musik aus meiner Jugend. Hier ist Musik von den Buckles und Video Killed. Der Radio Star trifft auf dich zu, mein Lieber, wie schon erwähnt, ne?
0: Ja, eher auf dich.
1: Ach,
0: oder?
1: Nee.
0: I heard you were hast ja Karriere gemacht.
1: Nein. Im Kindergarten damals, ja.
0: Wahnsinn.
1: Und in der Grundschule ging es auch noch. Ab dann ging es abwärts.
0: Okay.

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0: Don't You Want Me und Musik von The Human League aus den 1980er Jahren. Und ich war gerade ein bisschen verdutzt, man lernt ja nie aus. Von Human League gibt es ja diesen Wahnsinnshit The Human. Das, wenn ich das jetzt nicht total durcheinander bringe, müssten wir eigentlich nachher nochmal bringen, ne?
1: Ja, da gucken wir nochmal.
0: Okay, ist aber ein ganz anderer Klang, ganz anderer Rhythmus. Und ich leite mal zum lieben Kollegen über in die 90er Party.
1: Ja, denn wir laden euch mal recht herzlich ein in den Wengerbus. Bisschen locker vom Hocker die Seele baumeln lassen. Ja, hier sind The Wenger Boys. We like to party. Hey!
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0: Wow, mega, DJ Paul Elstak, Rainbow in the Sky. Und wir freuen uns, dass ihr alle von wo auch immer uns zuhört. Denn wir sind Fantastic Radio, wir senden aus dem Herzen Deutschlands ins World Wide Web und wir grüßen euch. Hey!
1: Ganz, ganz herzlich. Und das war eben dein Namensvetter, ne?
0: Ja.
1: Sehr gute Paul Elstak, genau. Und hier sind die 1980er Jahre.
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1: und Depeche Mode.

0: gibt's The Beat und Olimers und wir geben euch vor den Nachrichten noch ein bisschen was Cooles auf die Ohren, mein Lieber, gell?
1: Jawohl, so machen wir das. Wir spielen es unglaublich gerne, weil es einfach richtig geile Klänge sind. Immer wieder auf dieser Welle. Hier ist The Purple Disco Machine and Substitution. Bis später nach den Nachrichten.

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1: Mit Michael Mien. Nach erfolglosen Suchaktionen mit Hubschraubern und Drohnen soll nun der Einsatz von Hunden neue Erkenntnisse über einen möglichen Puma im Landkreis Erding bringen. Parallel sind weiterhin Polizeikräfte im Einsatz. Insgesamt kümmern sich derzeit rund 15 Kräfte vor Ort und 6 weitere im Innendienst um die Suche. Suchhunde werden dabei nur punktuell und ausgehend vom bisherigen Sichtungsstandort eingesetzt, um das Naturschutzgebiet und seine Bewohner möglichst wenig zu beeinträchtigen. Die deutsche Exportwirtschaft hat im August weniger Waren ins Ausland verkauft. Nach vorläufigen Zahlen des Statistischen Bundesamts sanken die Exporte gegenüber Juli um 0,8% auf rund 138 Milliarden Euro. Gleichzeitig legten die Importe um knapp 1% auf rund 118 Milliarden Euro zu. Dadurch verringerte sich der Außenhandelsüberschuss etwa um 1 Milliarde Euro. In Berlin können SPD, Grüne und Linke voraussichtlich Gespräche über eine gemeinsame Regierungsbildung aufnehmen. Demnach haben sich die drei Parteien auf ein Maßnahmenpaket zum Umgang mit antisemitischen Vorfällen verständigt.
2: Damit ist offenbar eine zentrale Bedingung von SPD und Grünen für den Beginn der Sondierungen erfüllt. Auch der Umgang mit Rassismus und organisierter Kriminalität war zuletzt Gegenstand der Gespräche. Bei der Abgeordnetenhauswahl am 20. September war die Linke mit fast 26% stärkste Kraft geworden und strebt ein Bündnis mit SPD und Grünen an. Mehrere Vorfälle im Umfeld der Linken hatten zuvor für Spannungen und Bedenken bei den möglichen Partnern gesorgt.
1: Fast 30 Jahre nach dem Mord an Manfred Meisel auf Mallorca hoffen die Ermittler jetzt auf neue Ansätze. Nach der Ausstrahlung des Falls in der TV-Sendung Aktenzeichen XY International gingen bei der Frankfurter Staatsanwaltschaft bis Mitternacht deutlich mehr als 50 Hinweise ein. Nach Angaben der Behörde stammen einige davon aus dem damaligen persönlichen Umfeld des späteren Bierkönig-Gründers. Der Mord ist bis heute ungeklärt.
0: Und nun noch das Wetter.
3: Die Kuschelabende werden länger und die Temperaturen spürbar kühler, in der Redaktion Gisela Hoff. Heute wird es überwiegend stark bewölkt sein und teils länger anhaltender Regen greift auf den Osten und Südosten über. In der Nordwesthälfte ist es wechselnd bewölkt mit Schauer und vereinzelten Gewitter. Die Temperaturen erreichen nur noch 13 bis 20 Grad. Es wird ein mäßiger bis frischer und starkböiger West- bis Nordwestwind, teilweise mit Sturmböen im Bergland und an der See. In der Nacht kommt es immer wieder zu Schauer. Besonders in der Mitte wird es auflockern und überwiegend trocken sein. Die Temperaturen sinken auf 8 bis 3 Grad. Morgen ist es im Süden und Südosten zunächst lange Zeit heiter und trocken. Sonst ist es stark bewölkt und aus Nordwest erreicht uns wieder Regen, der bis zum Abend die Oder erreicht. Kräftige Schauer und Gewitter sind im Nordwesten nicht ausgeschlossen. Die Temperaturen erreichen nur noch 11 bis 17 Grad.
0: So viel zu den Nachrichten und dem Wetter. Wir wünschen allen Hörern weiterhin viel Spaß bei Fantastic Radio.
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0: Highway to the Danger Zone, Top Gun, kann die locken, sie fürchten weder Tod noch Teufel, die Fliegerstaffel aus dem Jahr 1986.
1: Haha. Ja, und wir bleiben in den coolen 80er Jahren. Hier ist Bryan Adams, Summer of 69. Hey, yeah.
0: Krach.

0: Bon Jovi, Living on a Prayer. Und wir bauen mal ein Städtchen mal so nebenbei hier im Studio.
1: Okay. Ja, wir sind noch tausend Sasser, das kriegen wir jetzt auch noch hin.
0: Multitasking, genau. We built this city. Haha.

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0: Ja, es ist so verrückt hier, wir werden so laut, dass sogar die Nachbarn unseres Studios schon die Polizei rufen. Nein, Scherz beiseite.
1: Okay.
0: Let's Get Loud von Jennifer Lopez. Richtig geile Partyklänge auf dieser unserer Welle.
1: Aus Bad Hersfeld. Und wir lassen es wieder ein bisschen rockig angehen, liebe Hörerinnen und Hörer. Außerdem grüßen wir euch mal ganz herzlich im World Wide Web. Überall, wo ihr uns zuhört, schön, dass ihr dabei seid. Hier ist Fantastic Radio. Pauls und Heikos Music Mix und hier ist die Formation Kiss und
0: I was made for loving you.

Was für geile rockige Klänge hier auf der Welle. Dirty Dynamite von Krokus. Und wir gehen mal ganz weit zurück zu einem coolen alten Schinken aus 1965. Für meine liebe Mama, sie hat sich's gewünscht, hier ist Yesterday von The Beatles. Schönen Abend!

0: Ja, schöne Klänge von Smokey Living Next Door to Alice.
1: Genau, bis zum letzten Klang ausgespielt. Wunderschön. Was sollte jetzt besser passen? Wo wir so langsam zum Ende der Sendung kommen, wie dieser Titel hier, Cyril.
0: And Stumbling In. Genießt den Abend bei Fantastic Radio, denn hier spielt die Musik.

0: Das waren wieder 2 Stunden.
1: Bones und Heikos Music Mix auf Fantastic Radio. So schnell kann's gehen, schon wieder vorbei.
0: Wahnsinn.
1: Aber wir freuen uns, wenn ihr uns 2 Stunden zugehört habt und freuen uns aufs nächste Mal, gell?
0: Genau, es war wieder ein schöner Abend mit uns beiden. Komm einmal abklatschen, Wahnsinn.
1: Ja,
0: ah, cool.
1: Sehr cool. Am Mikrofon für euch, wie gewohnt,
0: Heiko Franz
1: und Paul Jäger. Zum schöner Abschluss haben wir für euch Icona Pop und I Love It vor den Nachrichten. Wir grüßen alle unsere Hörer und Hörer im World Wide Web. Bis zum nächsten Mal.
0: Und wünschen viel Spaß in den nachfolgenden Sendungen hier auf der Welle.
1: Jawohl.

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4: Mit Michael Mim. Nach erfolglosen Suchaktionen mit Hubschraubern und Drohnen soll nun der Einsatz von Hunden neue Erkenntnisse über einen möglichen Puma im Landkreis Erding bringen. Parallel sind weiterhin Polizeikräfte im Einsatz. Insgesamt kümmern sich derzeit rund 15 Kräfte vor Ort und 6 weitere im Innendienst um die Suche. Suchhunde werden dabei nur punktuell und ausgehend vom bisherigen Sichtungsstandort eingesetzt, um das Naturschutzgebiet und seine Bewohner möglichst wenig zu beeinträchtigen. Die deutsche Exportwirtschaft hat im August weniger Waren ins Ausland verkauft. Nach vorläufigen Zahlen des Statistischen Bundesamts sanken die Exporte gegenüber Juli um 0,8% auf rund 138 Milliarden Euro. Gleichzeitig legten die Importe um knapp 1% auf rund 118 Milliarden Euro zu. Dadurch verringerte sich der Außenhandelsüberschuss etwa um 1 Milliarde Euro. In Berlin können SPD, Grüne und Linke voraussichtlich Gespräche über eine gemeinsame Regierungsbildung aufnehmen. Demnach haben sich die drei Parteien auf ein Maßnahmenpaket zum Umgang mit antisemitischen Vorfällen verständigt.
5: Damit ist offenbar eine zentrale Bedingung von SPD und Grünen für den Beginn der Sondierungen erfüllt. Auch der Umgang mit Rassismus und organisierter Kriminalität war zuletzt Gegenstand der Gespräche. Bei der Abgeordnetenhauswahl am 20. September war die Linke mit fast 26% stärkste Kraft geworden und strebt ein Bündnis mit SPD und Grünen an. Mehrere Vorfälle im Umfeld der Linken hatten zuvor für Spannungen und Bedenken bei den möglichen Partnern gesorgt.
4: Fast 30 Jahre nach dem Mord an Manfred Meisel auf Mallorca hoffen die Ermittler jetzt auf neue Ansätze. Nach der Ausstrahlung des Falls in der TV-Sendung Aktenzeichen XY International gingen bei der Frankfurter Staatsanwaltschaft bis Mitternacht deutlich mehr als 50 Hinweise ein. Nach Angaben der Behörde stammen einige davon aus dem damaligen persönlichen Umfeld des späteren Bierkönig-Gründers. Der Mord ist bis heute ungeklärt.
3: Und nun noch das Wetter.
6: Die Kuschelabende werden länger und die Temperaturen spürbar kühler, in der Redaktion Gisela Hoff. Heute wird es überwiegend stark bewölkt sein und teils länger anhaltender Regen greift auf den Osten und Südosten über. In der Nordwesthälfte ist es wechselnd bewölkt mit Schauer und vereinzelten Gewitter. Die Temperaturen erreichen nur noch 13 bis 20 Grad. Es weht ein mäßiger bis frischer und starkböiger West- bis Nordwestwind, teilweise mit Sturmböen im Bergland und an der See. In der Nacht kommt es immer wieder zu Schauer. Besonders in der Mitte wird es auflockern und überwiegend trocken sein. Die Temperaturen sinken auf 8 bis 3 Grad. Morgen ist es im Süden und Südosten zunächst lange Zeit heiter und trocken. Sonst ist es stark bewölkt und aus Nordwest erreicht uns wieder Regen, der bis zum Abend die Oder erreicht. Kräftige Schauer und Gewitter sind im Nordwesten nicht ausgeschlossen. Die Temperaturen erreichen nur noch 11 bis 17 Grad.
3: So viel zu den Nachrichten und dem Wetter. Wir wünschen allen Hörern weiterhin viel Spaß bei Fantastic Radio.
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2: Barbra Streisand.

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6: Mit Michael Mien. Nach erfolglosen Suchaktionen mit Hubschraubern und Drohnen soll nun der Einsatz von Hunden neue Erkenntnisse über einen möglichen Puma im Landkreis Erding bringen. Parallel sind weiterhin Polizeikräfte im Einsatz. Insgesamt kümmern sich derzeit rund 15 Kräfte vor Ort und 6 weitere im Innendienst um die Suche. Suchhunde werden dabei nur punktuell und ausgehend vom bisherigen Sichtungsstandort eingesetzt, um das Naturschutzgebiet und seine Bewohner möglichst wenig zu beeinträchtigen. Die deutsche Exportwirtschaft hat im August weniger Waren ins Ausland verkauft. Nach vorläufigen Zahlen des Statistischen Bundesamts sanken die Exporte gegenüber Juli um 0,8% auf rund 138 Milliarden Euro. Gleichzeitig legten die Importe um knapp 1% auf rund 118 Milliarden Euro zu. Dadurch verringerte sich der Außenhandelsüberschuss etwa um 1 Milliarde Euro. In Berlin können SPD, Grüne und Linke voraussichtlich Gespräche über eine gemeinsame Regierungsbildung aufnehmen. Demnach haben sich die drei Parteien auf ein Maßnahmenpaket zum Umgang mit antisemitischen Vorfällen verständigt.
7: Damit ist offenbar eine zentrale Bedingung von SPD und Grünen für den Beginn der Sondierungen erfüllt. Auch der Umgang mit Rassismus und organisierter Kriminalität war zuletzt Gegenstand der Gespräche. Bei der Abgeordnetenhauswahl am 20. September war die Linke mit fast 26% stärkste Kraft geworden und strebt ein Bündnis mit SPD und Grünen an. Mehrere Vorfälle im Umfeld der Linken hatten zuvor für Spannungen und Bedenken bei den möglichen Partnern gesorgt.
6: Fast 30 Jahre nach dem Mord an Manfred Meisel auf Mallorca hoffen die Ermittler jetzt auf neue Ansätze. Nach der Ausstrahlung des Falls in der TV-Sendung Aktenzeichen XY International gingen bei der Frankfurter Staatsanwaltschaft bis Mitternacht deutlich mehr als 50 Hinweise ein. Nach Angaben der Behörde stammen einige davon aus dem damaligen persönlichen Umfeld des späteren Bierkönig-Gründers. Der Mord ist bis heute ungeklärt.
5: Und nun noch das Wetter.
8: Die Kuschelabende werden länger und die Temperaturen spürbar kühler, in der Redaktion Gisela Hoff. Heute wird es überwiegend stark bewölkt sein und teils länger anhaltender Regen greift auf den Osten und Südosten über. In der Nordwesthälfte ist es wechselnd bewölkt mit Schauer und vereinzelten Gewitter. Die Temperaturen erreichen nur noch 13 bis 20 Grad. Es weht ein mäßiger bis frischer und starkböiger West- bis Nordwestwind, teilweise mit Sturmböen im Bergland und an der See. In der Nacht kommt es immer wieder zu Schauer. Besonders in der Mitte wird es auflockern und überwiegend trocken sein. Die Temperaturen sinken auf 8 bis 3 Grad. Morgen ist es im Süden und Südosten zunächst lange Zeit heiter und trocken. Sonst ist es stark bewölkt und aus Nordwest erreicht uns wieder Regen, der bis zum Abend die Oder erreicht. Kräftige Schauer und Gewitter sind im Nordwesten nicht ausgeschlossen. Die Temperaturen erreichen nur noch 11 bis 17 Grad.
5: So viel zu den Nachrichten und dem Wetter. Wir wünschen allen Hörern weiterhin viel Spaß bei Fantastic Radio.
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